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3: Viele Wolken gibt es bei uns in Schleswig-Holstein und später kann es in Nordfriesland auch mal anfangen zu regnen. Die Temperaturen liegen aktuell zwischen 17 und 12 Grad. Der RSH-3-Tage-Trend. Heute bleibt's tagsüber trocken mit viel Sonne und ein paar Wolken. Dazu werden es bis 30 Grad. An der Küste sind zeitweise Sturmböen möglich. Am Montag wird's wolkiger und immer mal nass, am Dienstag dann freundlicher und meist trocken.
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3: Schleswig-Holsteins bester Verkehrsservice mit KI-Unterstützung. Auf der A255 Neue Elbbrücken Richtung Hamburg Süd. Achtung, zwischen Hamburg-Veddel und dem Dreieck Norderelbe liegen Gegenstände auf der Autobahn. Und auf der B75 Harburger Umgehung zwischen Hamburg-Harburg-Mitte und Hamburg-Neuland hat es einen Unfall gegeben. Staus und Blitzer meldet ihr uns kostenlos unter 08000 774 774.
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5: 5 vor 3. Ich bin Philipp Nützig. In einigen Bundesländern dürfen LKWs auch heute auf den Straßen unterwegs sein. Die Landesregierungen von NRW, Niedersachsen, Rheinland-Pfalz und dem Saarland haben das Fahrverbot wegen des anhaltenden Niedrigwassers in den Flüssen ausgesetzt. Auf den Straßen dürfte es auf jeden Fall voller werden. Der ADAC hatte bereits vorab wegen des Reiseverkehrs vor Stau gewarnt. Unter anderem in Rheinland-Pfalz und dem Saarland enden heute die Sommerferien. Die meisten Deutschen wollen an der Rente mit 63 festhalten. Das geht aus einer Umfrage für die Bild am Sonntag hervor. Tom Husse, mehr als 2/3 sind gegen die Abschaffung.
6: Ja, und über die Hälfte will die Frührente sogar selbst nutzen oder hat das bereits getan. Über das Aus der Rente mit 63 wird bereits seit einiger Zeit gestritten. Widerstand gegen die Rentenreform kommt von mehreren Ministerpräsidenten. Und auch Gewerkschaften machen Druck auf die Bundesregierung. Verdi-Chef Wernicke sagte der Bild, die Pläne würden die Lebensleistung vieler Beschäftigter missachten. Ähnlich sieht es auch die IG Metall.
5: Die Ausbrüche von KI-Modellen bei Tests haben zuletzt immer wieder eine Diskussion um den Umgang mit der Technik ausgelöst. Viele sorgen sich um die Sicherheit im Netz, weil Cyberkriminelle vielleicht leichtes Spiel haben. KI-Experte Thorsten Holz vom Max-Planck-Institut für Sicherheit sieht dadurch aber eher Unternehmen in Gefahr. Er sagte uns:
7: Als Privatperson muss man sich jetzt nicht unbedingt Sorgen machen, weil die Angriffe auf Privatpersonen ist meistens, dass also ein Betrüger versucht, das Opfer dazu zu bringen, solch ein Passwort einzugeben oder auf einen Link drauf zu klicken, oder es werden gestohlene Passwörter benutzt. Und das sind eben die Angriffe, die jetzt über KI-Modelle nicht unbedingt deutlich besser werden.
5: Nach der Zwangspause ist die Schleifähre Misshunde 3 wieder in Betrieb gegangen. Das Pannenschiff soll so schnell wie möglich ausgemustert werden. Mehr von Holger Dilk.
8: Die Tage der Misshunde 3 auf der Schlei sind gezählt. Während sie in der Sommersaison noch so gut es eben geht zwischen Bodensee und Kosel pendeln soll, wird die alte Dieselfähre Misshunde 2 in einer Werft wieder fit gemacht, damit sie den Betrieb so schnell wie möglich wieder übernehmen kann. Die Solarfähre hat dann nach gerade einmal ein paar Monaten seit dem Start und einem Invest von über 6 Millionen Euro wieder ausgedient. Die Planungen für eine neue Fähre sollen so zügig wie möglich beginnen.
5: Holstein Kiel ist zum Saisonauftakt der zweiten Fußball-Bundesliga nicht über ein Unentschieden in Darmstadt hinausgekommen. Das Team von Trainer Tim Walter verspielte eine 2:0-Führung zur Halbzeit. Endstand war dann 2:2. Kommenden Freitag im ersten Heimspiel auf der Baustelle Holstein-Stadion geht es gegen St. Pauli.
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9: Viele Wolken gibt es bei uns in Schleswig-Holstein und später kann es in Nordfriesland auch mal anfangen zu regnen. Die Temperaturen liegen aktuell zwischen 17 und 12 Grad. Der RSH-3-Tage-Trend. Heute bleibt es tagsüber trocken mit viel Sonne und ein paar Wolken. Dazu werden es bis 30 Grad. An der Küste sind zeitweise Sturmböen möglich. Am Montag wird es wolkiger und immer mal nass, am Dienstag dann freundlicher und meist trocken.
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9: Schleswig-Holsteins bester Verkehrsservice mit KI-Unterstützung. Im Moment ist alles frei auf den Straßen bei uns in Schleswig-Holstein. Es gibt keine Staus. Staus und Blitzer meldet ihr uns kostenlos unter 08000 774 774.
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4: Wolken gibt es bei uns in Schleswig-Holstein und später kann es in Nordfriesland auch mal anfangen zu regnen. Die Temperaturen liegen aktuell zwischen 17 und 12 Grad. Der RSH-3-Tage-Trend. Heute bleibt es tagsüber trocken mit viel Sonne und ein paar Wolken. Dazu werden es bis 30 Grad. An der Küste sind zeitweise Sturmböen möglich. Am Montag wird es wolkiger und immer mal nass, am Dienstag dann freundlicher und meist trocken.
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4: Schleswig-Holsteins bester Verkehrsservice mit KI-Unterstützung. Auf der A1 Hamburg-Lübeck, Vorsicht, zwischen dem Kreuz Hamburg-Ost und Barsbüttel ist die Autobahn nach einem Unfall in beiden Richtungen gesperrt. Staus und Blitzer meldet ihr uns kostenlos unter 08000 774 774.

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5: 5:05. Ich bin Philipp Nützig. Guten Morgen. Auch heute am Sonntag dürfen Lkw in einigen Bundesländern fahren. Das Fahrverbot wurde in Niedersachsen, NRW, Rheinland-Pfalz und dem Saarland wegen des anhaltenden Niedrigwassers in den Flüssen vorübergehend ausgesetzt. Da unter anderem in Rheinland-Pfalz und dem Saarland heute auch noch die Sommerferien enden, hatte der ADAC schon vorab vor vielen Staus gewarnt. Die zusätzlichen Lkw auf den Straßen kommen da nun dazu. Die meisten Deutschen wollen an der Rente mit 63 festhalten. Das geht aus einer Umfrage für die Bild am Sonntag hervor. Tom Husse, mehr als 2/3 sind gegen die Abschaffung.
6: Ja, und über die Hälfte will die Frührente sogar selbst nutzen oder hat das bereits getan. Über das Aus der Rente mit 63 wird bereits seit einiger Zeit gestritten. Widerstand gegen die Rentenreform kommt von mehreren Ministerpräsidenten. Und auch Gewerkschaften machen Druck auf die Bundesregierung. Verdi-Chef Wernicke sagte der Bild, die Pläne würden die Lebensleistung vieler Beschäftigter missachten. Ähnlich sieht es auch die IG Metall.
5: Das Bundesinnenministerium arbeitet an Plänen für einen neuen Personalausweis, ohne Adressfeld und mit größerem Foto. Das berichtet die Rheinische Post. Philipp Rösler weiß mehr.
7: Wer umzieht, kennt das. Der lästige Adressaufkleber auf dem Ausweis. Der könnte bald wegfallen. Das Ministerium denkt darüber nach, das Adressfeld ganz zu streichen, weil viele Alltagsvorgänge ohnehin schon digital ablaufen. Für Fälle, wo der Ausweis bisher als Adressnachweis nötig war, soll es dann digitale Lösungen geben. Geplant sind außerdem unter anderem ein größeres Foto und bessere Sicherheitsmerkmale, um Fälschungen schwieriger zu machen.
5: Nach der Zwangspause ist die Schleifähre Missunde 3 wieder in Betrieb gegangen. Das Pannenschiff soll nun, so gut es geht, bis zum Ende der Sommersaison zwischen Brodersby und Kosel pendeln. Währenddessen wird die alte Dieselfähre Missunde 2 in einer Werft fit gemacht, um den Betrieb zu übernehmen. Außerdem wird eine neue Fähre geplant. Was mit dem millionenteuren Solarschiff passieren wird, ist noch unklar. Holstein Kiel hat zum Auftakt in der zweiten Bundesliga bei Darmstadt 98 einen Punkt geholt. Endstand 2:2. Zur Halbzeit hatte Kiel noch durch 2 Tore von Balzi und Harris mit 2:0 geführt. Kommenden Freitag spielt Kiel zu Hause gegen St. Pauli.
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8: Wolken gibt es bei uns in Schleswig-Holstein und später kann es in Nordfriesland auch mal anfangen zu regnen. Die Temperaturen liegen aktuell zwischen 17 und 12 Grad. Der RSH-3-Tage-Trend. Heute bleibt es tagsüber trocken mit viel Sonne und ein paar Wolken. Dazu werden es bis 30 Grad. An der Küste sind zeitweise Sturmböen möglich. Am Montag wird es wolkiger und immer mal nass, am Dienstag dann freundlicher und meist trocken.
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8: Schleswig-Holsteins bester Verkehrsservice mit KI-Unterstützung. Auf der A1 Hamburg-Lübeck. Achtung, zwischen dem Kreuz Hamburg-Ost und Barsbüttel ist die Autobahn nach einem Unfall in beiden Richtungen gesperrt. Staus und Blitzer meldet ihr uns kostenlos unter 08000 774 774.
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2: Viele Wolken gibt es bei uns in Schleswig-Holstein und später kann es in Nordfriesland auch mal anfangen zu regnen. Die Temperaturen liegen aktuell zwischen 17 und 12 Grad. Der RSH-3-Tage-Trend. Heute bleibt's tagsüber trocken mit viel Sonne und ein paar Wolken. Dazu werden es bis 30 Grad. An der Küste sind zeitweise Sturmböen möglich. Am Montag wird's wolkiger und immer mal nass, am Dienstag dann freundlicher und meist trocken.
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2: Schleswig-Holsteins bester Verkehrsservice mit KI-Unterstützung. Auf der A1 Hamburg-Lübeck, Vorsicht, zwischen dem Kreuz Hamburg-Ost und Basbüttel ist die Autobahn nach einem Unfall in beiden Richtungen gesperrt. Staus und Blitzer meldet ihr uns kostenlos unter 08000 774 774.
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5: 5 vor 5. Ich bin Philipp Nützig. Guten Morgen. Auch heute am Sonntag dürfen Lkw in einigen Bundesländern fahren. Das Fahrverbot wurde in Niedersachsen, NRW, Rheinland-Pfalz und dem Saarland wegen des anhaltenden Niedrigwassers in den Flüssen vorübergehend ausgesetzt. Da unter anderem in Rheinland-Pfalz und dem Saarland heute auch noch die Sommerferien enden, hatte der ADAC schon vorab vor vielen Staus gewarnt. Die zusätzlichen Lkw auf den Straßen kommen da nun dazu. Die meisten Deutschen wollen an der Rente mit 63 festhalten. Das geht aus einer Umfrage für die Bild am Sonntag hervor. Tom Husse, mehr als zwei Drittel sind gegen die Abschaffung.
6: Ja, und über die Hälfte will die Frührente sogar selbst nutzen oder hat das bereits getan. Über das Aus der Rente mit 63 wird bereits seit einiger Zeit gestritten. Widerstand gegen die Rentenreform kommt von mehreren Ministerpräsidenten. Und auch Gewerkschaften machen Druck auf die Bundesregierung. Verdi-Chef Wernicke sagte der Bild, die Pläne würden die Lebensleistung vieler Beschäftigter missachten. Ähnlich sieht es auch die IG Metall.
5: Beim Thema KI sind viele sowieso skeptisch und mehrere unkontrollierte Ausbrüche bei Tests befeuern die Sorgen um die Cybersicherheit weiter. KI-Modelle hatten sich selbstständig gemacht und fremde Websites gehackt. Was es braucht? Klare Regeln und bessere Überwachung, sagte uns der KI-Experte Thorsten Holz vom Max-Planck-Institut für Sicherheit.
7: So als Vergleich zum Beispiel, wenn jetzt eine Arzneimittel zugelassen wird, dann gibt es vorher umfangreiche Tests, die ein Pharmazieunternehmen durchführen muss. Oder es gibt auch in vielen anderen Bereichen klare Regeln, also auch zum Beispiel bei Flugzeugen oder auch beim Brandschutz. Und ich glaube, hier muss die KI-Industrie auf jeden Fall auch noch nachziehen.
5: Nach der Zwangspause ist die Schleifähre Missunde 3 wieder in Betrieb gegangen. Das Pannenschiff soll nun, so gut es geht, bis zum Ende der Sommersaison zwischen Brodersbü und Kosel pendeln. Währenddessen wird die alte Dieselfähre Missunde 2 in einer Werft fit gemacht, um den Betrieb zu übernehmen. Außerdem wird eine neue Fähre geplant. Was mit dem millionenteuren Solarschiff passieren wird, ist noch unklar. Holstein Kiel ist zum Saisonauftakt der zweiten Fußball-Bundesliga nicht über ein Unentschieden in Darmstadt hinausgekommen. Das Team von Trainer Tim Walter verspielte eine 2:0-Führung zur Halbzeit. Endstand war dann 2:2. Kommenden Freitag im ersten Heimspiel auf der Baustelle Holstein-Stadion geht es gegen St. Pauli.
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8: Trocken ist es bei uns in Schleswig-Holstein am Morgen. Dazu gibt es ein paar Wolken und genau so geht's auch weiter. Viel Sonne, kaum Stress mit Regen, nur ab und zu ziehen mal Wolken durch. Dazu wird's richtig warm. Die Höchstwerte liegen zwischen 26 und 30 Grad. Der RSH-3-Tage-Trend. Morgen viele Wolken und immer mal wieder Regen, maximal 23 Grad. Am Dienstag bleibt's meist trocken mit Sonne und Wolken und am Mittwoch wird's wieder freundlicher und trocken.
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8: Schleswig-Holsteins bester Verkehrsservice mit KI-Unterstützung. Auf der A1 Hamburg-Lübeck, Vorsicht, zwischen dem Kreuz Hamburg-Ost und Barsbüttel ist die Autobahn nach einem Unfall in beiden Richtungen gesperrt. Auf der A7 Flensburg Richtung Hamburg hat es zwischen dem Dreieck Hamburg-Nordwest und Hamburg-Stellingen einen Unfall gegeben. Staus und Blitzer meldet ihr uns kostenlos unter 08000 774 774.
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2: Trocken ist es bei uns in Schleswig-Holstein am Morgen. Dazu gibt es ein paar Wolken und genau so geht's auch weiter. Viel Sonne, kaum Stress mit Regen, nur ab und zu ziehen mal Wolken durch. Dazu wird's richtig warm, die Höchstwerte liegen zwischen 26 und 30 Grad. Der RSH-3-Tage-Trend. Morgen viele Wolken und immer mal wieder Regen, maximal 23 Grad. Am Dienstag bleibt's meist trocken mit Sonne und Wolken und am Mittwoch wird's wieder freundlicher und trocken.
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2: Schleswig-Holsteins bester Verkehrsservice mit KI-Unterstützung. Auf der A1 Hamburg-Lübeck. Achtung, zwischen dem Kreuz Hamburg-Ost und Basbüttel ist die Autobahn nach einem Unfall in beiden Richtungen gesperrt. Und auf der A7 Flensburg Richtung Hamburg ist zwischen dem Dreieck Hamburg-Nordwest und Hamburg-Stellingen nach einem Unfall gesperrt. Staus und Blitzer meldet ihr uns kostenlos unter 08000 774 774.
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2: 5:05. Ich bin Gisa Weber, guten Morgen. Auch heute am Sonntag dürfen Lkw in einigen Bundesländern fahren. Das Fahrverbot wurde wegen des anhaltenden Niedrigwassers in den Flüssen vorübergehend ausgesetzt. Philipp Nützig berichtet.
3: In Niedersachsen, NRW, Rheinland-Pfalz und dem Saarland sind die Lastwagen heute unterwegs. Und das zusätzlich zu einem Wochenende, an dem der ADAC eh schon viel Verkehr erwartet hatte. Der Automobilclub hat wegen vieler Baustellen und des Reiseverkehrs vor langen Staus gewarnt. Außerdem enden in Rheinland-Pfalz, dem Saarland und Hessen heute auch noch die Sommerferien.
2: Die Rente mit 63 abschaffen. Für viele Deutsche kommt das nicht in Frage. Eine Umfrage für die Bild am Sonntag zeigt, über 2/3 sind gegen eine Abschaffung der Regelung. Über das Aus der Rente mit 63 wird bereits seit einiger Zeit gestritten. Widerstand gegen die Rentenreform kommt von mehreren Ministerpräsidenten. Und auch Gewerkschaften machen Druck auf die Bundesregierung. Verdi-Chef Wernicke sagte der Bild, die Pläne würden die Lebensleistung vieler Beschäftigter missachten. Die Union lehnt Steuerpläne aus dem Finanzministerium von SPD-Chef Klingbeil zulasten von Vereinen ab. Der finanzpolitische Sprecher der CDU-CSU-Bundestagsfraktion Günstler sagte der Welt am Sonntag, die Streichung des Freibetrags von 5 auf 1.000 Euro sei nicht Teil der Einigung im Koalitionsausschuss. Die FIFA stellt sich hinter Präsident Infantino und wirft seinen Kritikern Desinformation vor. In einem online veröffentlichten Statement heißt es, einige Akteure würden versuchen, Infantino gezielt zu schwächen. Wer genau gemeint ist, blieb offen. Der FIFA-Chef steht spätestens seit seinen Plänen, Teile der WM zu verkaufen, massiv in der Kritik. Erste Verbände haben ihn bereits aufgefordert, zurückzutreten. Holstein Kiel hat zum Auftakt in der zweiten Fußball-Bundesliga bei Darmstadt 98 einen Punkt geholt. Endstand 2:2. Zur Halbzeit hatte Kiel noch durch 2 Tore von Balzi und Harris mit 2:0 geführt. Kommenden Freitag spielt Kiel zu Hause gegen St. Pauli.
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4: Trocken ist es bei uns in Schleswig-Holstein am Morgen. Dazu gibt es ein paar Wolken und genau so geht's auch weiter. Viel Sonne, kaum Stress mit Regen, nur ab und zu ziehen mal Wolken durch. Dazu wird's richtig warm. Die Höchstwerte liegen zwischen 26 und 30 Grad. Der RSH-3-Tage-Trend. Morgen viele Wolken und immer mal wieder Regen, maximal 23 Grad. Am Dienstag bleibt's meist trocken mit Sonne und Wolken und am Mittwoch wird's wieder freundlicher und trocken.
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4: Schleswig-Holsteins bester Verkehrsservice mit KI-Unterstützung. Auf der A1 Hamburg-Lübeck. Achtung, zwischen dem Kreuz Hamburg-Ost und Basbüttel ist die Autobahn nach einem Unfall in beiden Richtungen gesperrt. Und auf der A7 Flensburg Richtung Hamburg ist die Abfahrt Hamburg-Stellingen nach einem Unfall gesperrt. Staus und Blitzer meldet ihr uns kostenlos unter 08000 774 774.
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2: Trocken ist es bei uns in Schleswig-Holstein am Morgen. Dazu gibt es ein paar Wolken und genau so geht's auch weiter. Viel Sonne, kaum Stress mit Regen, nur ab und zu ziehen mal Wolken durch. Dazu wird's richtig warm. Die Höchstwerte liegen zwischen 26 und 30 Grad. Der RSH 3-Tage-Trend. Morgen viele Wolken und immer mal wieder Regen, maximal 23 Grad. Am Dienstag bleibt's meist trocken mit Sonne und Wolken und am Mittwoch wird's wieder freundlicher und trocken.
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2: Schleswig-Holsteins bester Verkehrsservice mit KI-Unterstützung. Auf der A23 Hamburg-Heide, Vorsicht, in Höhe Tornesch sind in beiden Richtungen Rehe auf der Straße. Auf der A1 Hamburg Richtung Lübeck ist zwischen dem Kreuz Hamburg-Ost und Barsbüttel nach einem Unfall bis heute Mittag gesperrt. Und auf der A7 Flensburg Richtung Hamburg steht zwischen dem Dreieck Nordwest und Stellingen ein Pannenauto. Staus und Blitzer meldet ihr uns kostenlos unter 08000 774 774.
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2: 5:07. Ich bin Gisa Weber, guten Morgen. In mehreren Seen, vor allem im Herzogtum Lauenburg, sprießen die Blaualgen. Betroffen unter anderem der Küchensee, der Ritzerauer See und der Gudower See. An Nord- und Ostsee sind Blaualgen dagegen bislang kein Thema. Ken Blöcker von der DLRG sagt deshalb:
3: Das ist sozusagen alles im gesamten Rahmen halt noch okay. Und auch das Thema Vibrionen, das sind ja so Bakterien, die ganz natürlich vorkommen, aber natürlich zunehmen bei höheren Wassertemperaturen. Die nehmen am Ende der Saison immer zu und da sollten dann ältere Menschen vielleicht darauf achten, nicht ins Wasser zu gehen.
2: Trotz Sonntags dürfen Lkw in einigen Bundesländern heute fahren. Das Fahrverbot wurde in Niedersachsen, Nordrhein-Westfalen, Rheinland-Pfalz und im Saarland wegen des anhaltenden Niedrigwassers in den Flüssen vorübergehend ausgesetzt. Da unter anderem in Rheinland-Pfalz und dem Saarland heute auch noch die Sommerferien enden, hatte der ADAC schon vorab vor vielen Staus gewarnt. Die zusätzlichen Lkw auf den Straßen kommen da nun noch dazu. Die meisten Deutschen wollen an der Rente mit 63 festhalten. Das geht aus einer Umfrage für die Bild am Sonntag hervor. Tomusse, mehr als 2/3 sind gegen die Abschaffung.
4: Ja, und über die Hälfte will die Frührente sogar selbst nutzen oder hat das bereits getan. Über das Aus der Rente mit 63 wird bereits seit einiger Zeit gestritten. Widerstand gegen die Rentenreform kommt von mehreren Ministerpräsidenten. Und auch Gewerkschaften machen Druck auf die Bundesregierung. Verdi-Chef Wernicke sagte der Bild, die Pläne würden die Lebensleistung vieler Beschäftigter missachten. Ähnlich sieht es auch die IG Metall.
2: Zwei Verletzte und ein Megastau im Reiseverkehr auf der A1 in Richtung Fehmarn. Bilanz eines Unfalls am Nachmittag in der Baustelle zwischen Pansdorf und Scharbeutz. Ein LKW war auf einen Kombi aufgefahren. Im Kofferraum saßen zwei Hunde, die in eine Tierklinik gebracht wurden. Bis zum Abend war die Autobahn gesperrt. Holstein Kiel ist zum Saisonauftakt in der zweiten Fußball-Bundesliga nicht über ein Unentschieden in Darmstadt hinausgekommen. Das Team von Trainer Tim Walter verspielte eine 2:0-Führung zur Halbzeit. Der Endstand 2:2. Kommenden Freitag im ersten Heimspiel auf der Baustelle Holstein-Stadion geht es gegen St. Pauli.
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5: Sonne und Wolken gibt's heute Morgen bei uns in Schleswig-Holstein und erstmal bleibt's trocken. Im Laufe des Tages kommt die Sonne immer wieder durch. Richtung Nordfriesland sind später auch mal ein paar Tropfen drin. Die Höchstwerte liegen zwischen 23 und 30 Grad. Der RSH 3-Tage-Trend. Morgen viele Wolken, erst regnet's öfter, später lockert's etwas auf bei maximal 23 Grad. Am Dienstag bleibt's meist trocken mit Sonne und Wolken, am Mittwoch dann freundlich und sonnig.
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5: Schleswig-Holsteins bester Verkehrsservice mit KI-Unterstützung. Auf der A23 Hamburg-Heide, Vorsicht, zwischen Schafstedt und Albersdorf laufen in beiden Richtungen Rehe auf der Fahrbahn. Und auf der A1 Hamburg Richtung Lübeck ist zwischen dem Kreuz Hamburg-Ost und Basbüttel nach einem Unfall bis heute Mittag gesperrt. Staus und Blitzer meldet ihr uns kostenlos unter 08000 774 774.
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6: Glaube, Gitarre und ganz viel Ehrenamt. Erzbischof Stefan Hesse hat Menschen eingeladen, die Kirche ganz praktisch zu machen. Was sogenannte Katecheten eigentlich machen und warum dabei auch Musik eine Rolle spielt, das hört ihr hier gleich. Ich bin Fabian von Davan. Schön, dass ihr dabei seid.
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0: Durch den Sonntagmorgen hier bei RSH, heute mit Fabian von Davans. Und einmal im Jahr lädt Erzbischof Stefan Hesse eine Gruppe von Engagierten aus seinem Erzbistum ein. Mal Kirchenmusiker, mal Messdiener, dieses Jahr waren die Katecheten dran. Die bereiten Kinder und Jugendliche auf Erstkommunion oder Firmung vor, bieten Familiengottesdienste an, leiten Bibelkreise.
1: Das könnten die Hauptamtlichen gar nicht leisten. Aber die Ehrenamtlichen sind natürlich nicht nur irgendwie ein Notstopfen, sondern die tun das Kraft ihrer Taufe und Firmung. Die sind oft ganz nah dran und die geben sich da ziemlich hingebungsvoll rein. Also ich habe immer wieder Freude, wenn ich mit denen zusammen bin.
0: Zum Beispiel mit Beate Kawut, die in Kaltenkirchen Kinder nach dem Gottesdienst betreut.
2: Es macht mir Spaß, einfach mit den Kindern zusammenzuarbeiten und auch den Kindern ein bisschen unsere Glaube näher zu bringen und zu zeigen, dass die Kirche doch nicht so altmodisch ist und man kann auch heutzutage in der heutigen Welt auch ganz viel Spaß daran haben und ganz normale Menschen sind und funktionieren in der Gesellschaft.
0: Thomas Raab gestaltet Andachten in Hennstedt, Uelsburg und Norderstedt. Gerne auch mit seiner Gitarre und einer Band.
3: Was Freude macht, ist einfach, die Menschen vor Ort zu treffen, mit den Menschen gemeinsam zu feiern und zu beten, mit den Menschen gemeinsam zusammenzusitzen. Ich sag mal, das Gefühl zu haben, einfach schöne Stunden in Gemeinschaft verbracht zu haben, auch mit Gebet, mit viel Musik. Das ist eigentlich für mich Erfüllung.
0: Die Freude am Glauben weitergeben. Darum geht es den Katecheten im Erzbistum. Gut so, sagt Erzbischof Stefan Hesse.
1: Also das tun wir viel zu wenig. Positiv über den Glauben, über die eigenen Erfahrungen zu erzählen, das macht Freude. Und es ist etwas ganz Wesentliches. Wir reden oft über so viele zweit- und drittrangige Themen, sodass es wirklich gut ist, über den Glauben zu sprechen. Und ich glaube, das muss man auch ein bisschen üben oder immer wieder lernen, weil es ja gar nicht so einfach ist.
0: Deshalb gab es auch einige Workshops, als Erzbischof Stefan Hesse zu sich ins Bischofshaus eingeladen hat. Dieses Jahr die Katecheten. Frauen und Männer, die Kindern und Jugendlichen und Erwachsenen vom Glauben erzählen.
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3: Sonne und Wolken gibt's heute Morgen bei uns in Schleswig-Holstein und erstmal bleibt's trocken. Im Laufe des Tages kommt die Sonne immer wieder durch. Richtung Nordfriesland sind später auch mal ein paar Tropfen drin. Die Höchstwerte liegen zwischen 23 und 30 Grad. Der RSH-3-Tage-Trend. Morgen viele Wolken, erst regnet's öfter, später lockert's etwas auf bei maximal 23 Grad. Am Dienstag bleibt's meist trocken mit Sonne und Wolken, am Mittwoch dann freundlich und sonnig.
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3: Schleswig-Holsteins bester Verkehrsservice mit KI-Unterstützung. Auf der A1 Hamburg Richtung Lübeck. Achtung, zwischen dem Kreuz Hamburg-Ost und Basbüttel ist die Autobahn nach einem Unfall bis heute Mittag gesperrt. Staus und Blitzer meldet ihr uns kostenlos unter 08000 774 774.
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Kräuter können so verschieden genutzt werden. Zum Kochen, als Medizin oder einfach nur für einen besseren Geruch. In Kiel findet heute eine Kräutersegnung statt. Einen schönen guten Morgen wünsche ich euch hier bei RSH am Sonntag. Kirche und Glaube heute mit Fabian von Davans. Heute machen die Ordensschwestern vom Haus Damiano in Kiel von 11 bis 13 Uhr eine Kräutersegnung. Dazu könnt ihr eigene Kräuter mitbringen, die dann gesegnet werden. Es werden aber auch vom Kloster selbst produzierte Kräutersachen verkauft. Deckt euch dort mit duftendem Lavendel oder mit leckerem Rosmarin ein, damit die nächsten Ofenkartoffeln noch besser werden. Natürlich wird es vor Ort im Klostergarten auch einen Imbiss für euch geben. Die Kräutersegnung ist eine Tradition vom Maria-Himmelfahrtstag am 15. August. In Kiel könnt ihr eure Kräuter also schon früher als üblich segnen lassen.

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8: 5:08. Ich bin Gisa Weber. Guten Morgen. Gute Nachrichten für alle auf dem Weg zum Strand. An Nord- und Ostseestränden in Schleswig-Holstein gibt es bisher laut DLRG noch keine nennenswerten Beeinträchtigungen durch Blaualgen. Einzelne Seen, vor allem im Lauenburgischen, wurden dagegen schon gesperrt. Generell gilt, so Ken Blöcker von der DLRG.
9: Unsere Rettungsschwimmerinnen und Rettungsschwimmer haben die offiziellen Zahlen im Blick und bekommen natürlich auch Bescheid, wenn dort auch gesperrt wird. Von daher sind unsere Kollegen natürlich immer vor Ort auch ansprechbar, wie ihre Einschätzung ist. Das sind sehr erfahrene Kollegen in der Regel, die die Situation ganz individuell vor Ort schon gut einschätzen können.
8: In einigen Bundesländern dürfen Lkw auch heute am Sonntag unterwegs sein. Die Landesregierungen von NRW, Niedersachsen, Rheinland-Pfalz und dem Saarland haben das Fahrverbot wegen des anhaltenden Niedrigwassers in den Flüssen ausgesetzt. Auf den Straßen dürfte es auf jeden Fall voller werden. Der ADAC hatte bereits vorab wegen des Reiseverkehrs vor Staus gewarnt. Unter anderem in Rheinland-Pfalz und dem Saarland enden heute die Sommerferien. Die Union lehnt Steuerpläne aus dem Finanzministerium von SPD-Chef Klingbeil zulasten von Vereinen ab. Der finanzpolitische Sprecher der CDU-CSU-Bundestagsfraktion Günstler sagte der Welt am Sonntag, die Streichung des Freibetrags von 5 auf 1.000 Euro sei nicht Teil der Einigung im Koalitionsausschuss. Bundesverkehrsminister Bilger will die Boni von Bahnmanagern stärker an deren Leistung knüpfen. Er sagte der Bild am Sonntag, die Bonuszahlungen sinken dann, wenn Vorgaben des Bundes nicht eingehalten werden. Er rechnet aber nicht damit, dass die Pünktlichkeit der Bahn sich schnell verbessern wird. Bei einem Feuer am frühen Abend im Kieler Stadtteil Hassee ist ein Mensch verletzt und ins Krankenhaus gebracht worden. Ausgebrochen war der Brand im Außenbereich eines Hauses in der Hamburger Chaussee. Ein Übergreifen auf das Gebäude konnte die Feuerwehr verhindern. Zur Brandursache und zur Schadenshöhe gibt es keine Angaben. Holstein Kiel hat zum Auftakt in der zweiten Fußball-Bundesliga bei Darmstadt 98 einen Punkt geholt. Endstand 2:2. Zur Halbzeit hatte Kiel noch durch zwei Tore von Balzi und Harris mit 2:0 geführt. Kommenden Freitag spielt Kiel zu Hause gegen St. Pauli.
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10: Sonne und Wolken gibt's heute Morgen bei uns in Schleswig-Holstein und erstmal bleibt's trocken. Im Laufe des Tages kommt die Sonne immer wieder durch. Richtung Nordfriesland sind später auch mal ein paar Tropfen drin. Die Höchstwerte liegen zwischen 23 und 30 Grad. Der RSH-3-Tage-Trend. Morgen viele Wolken, erst regnet's öfter, später lockert's etwas auf bei maximal 23 Grad. Am Dienstag bleibt's meist trocken mit Sonne und Wolken, am Mittwoch dann freundlich und sonnig.
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10: Schleswig-Holsteins bester Verkehrsservice mit KI-Unterstützung. Auf der A1 Hamburg Richtung Lübeck. Vorsicht, zwischen dem Kreuz Hamburg Ost und Barsbüttel gibt es nach einem Unfall bis heute Mittag eine Sperrung. Staus und Blitzer meldet ihr uns kostenlos unter 08000 774 774.
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11: Schule geschafft und jetzt Ausbildung, Studium oder vielleicht erstmal ausprobieren, was wirklich zu einem passt. Ein FSJ kann genau dafür ziemlich spannend sein und in Schleswig-Holstein sind noch einige Stellen frei. Wo ihr die findet und was euch dort erwartet, das hört ihr hier gleich. Moin, ich bin Fabian von Davans.
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Die Frage kennen wir bestimmt alle. Was macht man, wenn man mit der Schule fertig ist? Eine Ausbildung oder ein Studium beginnen? Oder vielleicht doch erstmal ein FSJ? Moin, hier bei RSH am Sonntag, Kirche und Glaube, heute mit Fabian von Davans. In Schleswig-Holstein gibt es aktuell noch einige freie FSJ- und BFD-Stellen. Das liegt wohl an der Umstellung von G8 auf G9. Dadurch sind die diesjährigen Abi-Jahrgänge kleiner als bisher. Gerade wenn ihr in der Situation seid und überlegt, was ihr jetzt nach der Schule machen sollt, dann macht ein FSJ. Oder vielleicht kennt ihr Menschen, die noch keinen Plan haben, dann schlagt es ihnen vor. Das Besondere am FSJ ist, dass man in ganz verschiedenen Bereichen einen Beruf kennenlernen kann. In Kiel sucht aktuell noch das Antoniushaus für Menschen mit Beeinträchtigungen einen FSJler, genauso wie der Kindergarten St. Heinrich oder das Alten- und Pflegeheim St. Anna in Reisdorf. Also überlegt es euch und informiert euch im Internet auf erzbistum-hamburg.de.

0: Bunt, laut und solidarisch für Liebe und eine vielfältige Gesellschaft einstehen. Das machen jedes Jahr tausende Menschen auf dem Christopher Street Day. In Lübeck ist am kommenden Wochenende wieder soweit und mit dabei ist auch die Kirche. Moin hier bei RSH Kirche und Glaube, heute mit Fabian von Davans. Die Servicestelle Segensreich macht dann, was sie am besten kann, nämlich reichlich Segen verteilen.
1: Und das werden wir auch an dem Tag tun. Wir werden den CSD-Gottesdienst mitgestalten, den ökumenischen Gottesdienst in St. Marien. Und wir werden einen Safe Space betreiben an dem Tag, das heißt Queer and Quiet. Da können Menschen hinkommen, die einfach nochmal ein gutes Gespräch brauchen oder Seelsorge, jemanden zum Reden. Da werden wir auch da sein.
0: Sagt Tobias Knöller, Diakon und Leiter der Servicestelle Segensreich. Dazu gibt's noch eine Churchy-Fußgruppe auf der Demo selbst, einen Stand auf dem Marktplatz und das Herzstück der Aktion, die Queer Blessings.
1: Also Segnungen für alle, nicht nur Spontantrauungen, so wie wir es immer machen, die sind auch möglich an dem Tag. Aber es gibt auch einen Segen zum Beispiel, wenn Menschen kommen, die gerade ein Coming-out durchmachen, eine Transition durchmachen, oder Menschen, die einfach so als Paar sich mal einen Segen abholen wollen.
0: Marginalisierte Gruppen supporten und für Nächstenliebe stehen. Das möchte Segensreich auf dem CSD.
1: Und dass die Menschen die Botschaft erreicht, Gott liebt euch. Egal welches Geschlecht, egal welche Identität. Unser Auftrag ist es, Gottes Segen unter die Menschen zu bringen. Und es ist egal, wie sie unterwegs sind im Leben, wie sie lieben, das ist es.
0: Also kommt gerne vorbei, lasst euch trauen, holt euch einen Segen ab und findet einfach ein schönes Gespräch. Die Queer Blessings gibt's am kommenden Samstag zwischen 16:30 und 19:30 in St. Marien zu Lübeck.
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3: Sonne und Wolken gibt's heute Morgen bei uns in Schleswig-Holstein und erstmal bleibt's trocken. Im Laufe des Tages kommt die Sonne immer wieder durch. Richtung Nordfriesland sind später auch mal ein paar Tropfen drin. Die Höchstwerte liegen zwischen 23 und 30 Grad. Der RSH-3-Tage-Trend. Morgen viele Wolken, erst regnet's öfter, später lockert's etwas auf bei maximal 23 Grad. Am Dienstag bleibt's meist trocken mit Sonne und Wolken, am Mittwoch dann freundlich und sonnig.
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3: Schleswig-Holsteins bester Verkehrsservice mit KI-Unterstützung. Auf der A1 Hamburg Richtung Lübeck. Achtung, zwischen dem Kreuz Hamburg-Ost und Basbüttel ist die Autobahn nach einem Unfall bis heute Mittag gesperrt. Staus und Blitzer meldet ihr uns kostenlos unter 08000 774 774.
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Manchmal reicht ein Blick auf ein Bild von einem Ort oder einem Menschen, damit Geschichte plötzlich ganz nah wirkt. Genau das will eine neue Ausstellung in der Lübecker St. Marienkirche schaffen. Der Titel: Zachor, erinnere dich. Moin, hier bei RSH Kirche und Glaube, heute mit Fabian von Davanz. Die Ausstellung erzählt von jüdischen Männern, Frauen und Kindern aus Lübeck, die 1941 von den Nationalsozialisten nach Riga deportiert wurden. Außerdem will die Ausstellung an das Massaker von Rumbula erinnern. Dazu werden in der Ausstellung ganz viele große, quasi begehbare Bilder genutzt. Und Stelen, auf denen ihr per QR-Code verschiedene Lebensgeschichten entdecken könnt. Keine leichte Kost, aber eine wichtige. Also kommt gerne mal vorbei nach St. Marien zu Lübeck. Bis zum 31. August ist die Ausstellung noch zu sehen.

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3: 9:05. Ich bin Gisa Weber, guten Morgen. In mehreren Seen, vor allem im Herzogtum Lauenburg, sprießen die Blaualgen. Betroffen unter anderem der Küchensee, der Ritzerauer See und der Gudower See. An Nord- und Ostsee sind Blaualgen dagegen bislang kein Thema. Die Badewasserqualität ist laut DLRG gut. Auch heute am Sonntag dürfen Lkw in einigen Bundesländern fahren. Das Fahrverbot wurde wegen des anhaltenden Niedrigwassers in den Flüssen vorübergehend ausgesetzt. Philipp Nützig berichtet.
4: In Niedersachsen, NRW, Rheinland-Pfalz und dem Saarland sind die Lastwagen heute unterwegs. Und das zusätzlich zu einem Wochenende, an dem der ADAC eh schon viel Verkehr erwartet hatte. Der Automobilclub hat wegen vieler Baustellen und des Reiseverkehrs vor langen Staus gewarnt. Außerdem enden in Rheinland-Pfalz, dem Saarland und Hessen heute auch noch die Sommerferien.
3: Bahnreisende haben die Nase voll von verspäteten Zügen. Deutschlands neuer Verkehrsminister Bilger macht jetzt Druck. Unpünktlichkeit sollen die Bahnvorstände künftig selbst zu spüren bekommen, sagte er der Bild am Sonntag. Mehr von Benno Hille.
5: Bahnkunden und Steuerzahler hätten einen Anspruch darauf, dass der Erfolg der Bahnmanager gemessen wird. Werden die Pünktlichkeitsziele gerissen, sollen auch die Bonuszahlungen sinken. Zudem wird gerade neu festgelegt, wie viel Geld künftig ins Schienennetz fließt. Auch hier will der Bund strenger kontrollieren, was die Zahlungen bewirken. Absolute Pünktlichkeit erwartet Bilger aber erstmal nicht. Im Fernverkehr peilt die Bahn bis 2029 eine Pünktlichkeitsquote von 70% an.
3: Die Union lehnt Steuerpläne aus dem Finanzministerium von SPD-Chef Klingbeil zulasten von Vereinen ab. Der finanzpolitische Sprecher der CDU-CSU-Bundestagsfraktion Günstler sagte der Welt am Sonntag, die Streichung des Freibetrags von 5 auf 1.000 Euro sei nicht Teil der Einigung im Koalitionsausschuss. Holstein Kiel ist zum Saisonauftakt in der zweiten Fußball-Bundesliga nicht über ein Unentschieden in Darmstadt hinausgekommen. Das Team von Trainer Tim Walter verspielte eine 2:0-Führung zur Halbzeit. Der Endstand 2:2. Kommenden Freitag im ersten Heimspiel auf der Baustelle Holstein-Stadion geht es gegen St. Pauli.
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6: Sonne und Wolken gibt es bei uns in Schleswig-Holstein und es bleibt trocken. Dazu wird es warm bis heiß. Die Höchstwerte liegen zwischen 23 und 30 Grad. An der Küste kann es zwischendurch auch mal windig werden mit Sturmböen. Der RSH-3-Tage-Trend. Morgen viele Wolken und immer wieder Regen. Später lockert es in Nordfriesland etwas auf bei maximal 23 Grad. Dienstag und Mittwoch geht's dann freundlicher weiter und meist trocken.
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6: Schleswig-Holsteins bester Verkehrsservice mit KI-Unterstützung. Auf der A7 Flensburg-Hamburg. Achtung, zwischen Schleswig-Schubi und Schleswig-Jagel sind in beiden Richtungen Rehe auf der Fahrbahn. Auf der A21 Kiel Richtung Bargteheide liegt in Höhe Bad Segeberg Nord ein totes Tier auf der Autobahn. Auf der A1 Hamburg Richtung Lübeck ist zwischen dem Kreuz Hamburg Ost und Barsbüttel nach einem Unfall bis heute Mittag gesperrt. Und auf der A1 Hamburg Richtung Lübeck staut es sich zwischen Bargteheide und Barnitztal auf 4 Kilometern. Staus und Blitzer meldet ihr uns kostenlos unter 08000 774 774.
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7: Ein Krankenhaus ist kein Ort, an dem man gerne Zeit verbringt. Umso wichtiger sind Plätze, an denen man einfach mal durchatmen kann. Genau so einen gibt es am UKSH in Lübeck. Und dort steht jetzt ein ganz besonders neuer Altar. Warum der ausdrücklich angefasst werden soll, das hört ihr gleich. Euch einen schönen Sonntagmorgen. Ich bin Fabian von der Havanz.
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Ein Krankenhaus ist meistens kein Ort, an dem man freiwillig geht. Umso wichtiger sind die kleinen Plätze, an denen kurz durchgeatmet werden kann. Euch einen schönen Sonntagmorgen, hier ist RSH Kirche und Glaube, heute mit Fabian von Davans. Genau so ein Ort ist der Raum der Stille im UKSH in Lübeck. Und dort gibt's jetzt einen ganz neuen Altar. Das Besondere, der Altar ist aus Ahornholz und ist extra so gestaltet, dass er angefasst werden kann. Manchmal braucht's eben gar nicht viele Worte, nur einen ruhigen Ort, um einen Moment durchzuatmen und vielleicht genau das kleine bisschen Kraft, das man gerade braucht. Und dabei ist auch ganz egal, ob ihr gläubig seid oder nicht. Der neue Altar wird auch nochmal gefeiert. Am kommenden Sonntag gibt's ab 10.30 Uhr einen Gottesdienst im Raum der Stille auf dem UKSH Lübeck Campus. Haus A, Infopunkt 12, erstes Obergeschoss.

0: Der Sonntagmorgen hier bei RSH Kirche und Glaube, heute mit Fabian von Davans. Und am nächsten Sonnabend treffen sich in Büchen wieder an die 100 Gläubige und machen dort eine Marienwallfahrt. Annette aus Heidelberg in Baden-Württemberg war schon öfter dabei. Anstatt mit einem Kaltgetränk am Wasser lief sie beim letzten Mal begeistert die 2 Stunden auf einem staubigen Feldweg mit.
1: Heute war die ganze Atmosphäre einfach nur schön. Dieser schöne Kanal, das Grün, das Wasser, die Stille, die Blumen am Wegrand, man kann alles wahrnehmen, man geht langsam und keiner hat's eilig und es werden schöne Lieder gesungen.
0: Die Büchner Marienwallfahrt findet immer am Samstag nach dem Festtag Maria Himmelfahrt statt. Für Annette und die anderen Teilnehmer ist die Verehrung von Maria, der Mutter von Jesus, wichtig. Sie treffen sich an der Kanalschleuse in Wietzesee in der Nähe von Büchen. Von dort laufen sie singend und betend 2 Stunden durch die Natur, entlang am Elbe-Lübeck-Kanal. Ihr Ziel ist die Marienkapelle in Büchen. Dort feiert Pfarrer Markus Schlenker mit ihnen den abschließenden Gottesdienst. Auch er bewundert die Heilige Maria für ihren Mut und ihre Treue.
2: Maria ist treu ihrem Sohn gegenüber, dem Glauben Gott gegenüber. Und sie ist auch treu uns gegenüber. Ihr Sohn selber hat ja noch am Kreuz Maria zu unserer Mutter und uns allen zu ihren Söhnen und Töchtern gemacht.
0: Nach Büchen gab es schon vor 800 Jahren Marienwallfahrten. 2007 wurde die Tradition wiederentdeckt und findet seitdem jedes Jahr statt. Und am Ablauf hat sich auch wenig geändert. Vorne tragen Freiwillige die Marienstatue und das große Holzkreuz. Dahinter laufen die singenden und betenden Teilnehmer. Organisatorin Ursula Pinau ist von Anfang an dabei. Zusammen mit ihrem Team bereitet sie die Kräuter für den Gottesdienst vor. Eine wichtige Tradition der Marienwallfahrt.
3: Man nimmt sich die Kräuter, die werden ja gesegnet, und dann nehmen die Leute sich die Kräuter mit, ob sie die nun als Tee trinken oder einfach nur hinhängen in die Küche oder auch als Duft und als Andenken. Sie nehmen gerne was von hier mit, also das muss ich schon sagen.
0: Duftende Kräuter, gemeinsames Singen und Gebete und das bei Sonnenschein in der Natur. Wenn ihr darauf Lust habt, dann lauft bei der nächsten Marienwallfahrt in Büchen mit. Nächsten Sonnabend geht's da los um 16 Uhr und Treffpunkt ist die Kanalschleuse in Wietzesee.

0: Where the hell is my husband?
1: Rieke will heute raus. Mit ihren Mädels Party machen. Und Rieke versucht sich gerade am perfekten Make-up.
0: Oh!
1: Zum dritten Mal.
0: Moment, das haben wir gleich. 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
0: Yippie!
2: Sonne und Wolken gibt es bei uns in Schleswig-Holstein und es bleibt trocken. Dazu wird es warm bis heiß. Die Höchstwerte liegen zwischen 23 und 30 Grad. An der Küste kann es zwischendurch auch mal windig werden mit Sturmböen. Der RSH-3-Tage-Trend. Morgen viele Wolken und immer wieder Regen. Später lockert es in Nordfriesland etwas auf bei maximal 23 Grad. Dienstag und Mittwoch geht's dann freundlicher weiter und meist trocken.
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2: Schleswig-Holsteins bester Verkehrsservice mit KI-Unterstützung. 4 Kilometer Stau auf der A1 Hamburg Richtung Lübeck zwischen Bargteheide und Barnitztal. Staus und Blitzer meldet ihr uns kostenlos unter 08000 774 774.
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0: Furcht, Angst, Unsicherheit, das sind ziemlich aktuelle Themen. In der St. Magnuskirche in Tatting gibt es sogar eine Ausstellung dazu. Der Titel: Hier endet eure Furcht. Moin, hier ist RSH Kirche und Glaube, heute mit Fabian von Davans. Glaube und auch Kirchen können beim Umgang mit Furcht helfen, ist sich Pastor Michael Gold sicher. Für ihn sind Kirchen vor allem Schutz und heilsame Räume.
1: Und diese Ausstellung vertieft das nochmal, durchaus auch provozierend und anfragend, so wie die KI-Pastorin sagt: Die Erlösung von Furcht ist nichts Billiges, das tut auch weh. So ist es mit der Ausstellung auch. Wenn es einfach wäre, dann hätten wir ja keine Furcht.
0: Und es geht schwer los. Durch den Westeingang geht's in die Kirche rein. Der Seite, wo die Sonne untergeht, wo Dunkelheit ist und wo oft auch das Böse verortet wird.
1: Und dann kommt man in einen Raum, der ist verdunkelt. Nur rotes Licht, das wie Spots auf Eier gerichtet ist, die von der Decke hängen. Und in jedem dieser Eier befindet sich ein Gesicht. Und darunter läuft so wummernde Musik, leise, aber schon bedrohlich. Und der Gedanke ist, mit Furcht konfrontiert zu werden.
0: Denn wenn die Ausstellung Hier endet eure Furcht heißt, muss sie auch irgendwo beginnen. Danach folgen Abbildungen von Engeln, KI-Pastoren und Altarfiguren, die Geschichte Nordfrieslands zeigen.
1: Und da entsteht Bewegung und man merkt auch schon, Geschichte geht immer weiter. Aus Furcht kommt Hoffnung und dann kommt wieder neue Furcht und wieder Hoffnung, wie Weltgeschichte eben so ist.
0: Wichtig dabei: Angst ist kein Dauerzustand.
1: Wir haben es in der Hand, damit umzugehen. Zu versuchen, nicht zu erstarren und mich nicht lähmen zu lassen und was dagegen zu setzen. Also Aktionismus manchmal auch viel zu viel, aber auf jeden Fall Bewegung und auch Lachen tatsächlich. Und wenn ich mir den Raum hier nehme, dann gehe ich auch wirklich erleichtert raus.
0: So, und wenn ihr jetzt neugierig seid, dann schaut euch die Ausstellung unbedingt mal an. Das geht noch bis Ende Oktober in der St. Magnuskirche in Tatting, täglich von 9 bis 18 Uhr.

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5: 5:10. Ich bin Gisa Weber. Guten Tag. Gute Nachrichten für alle auf dem Weg zum Strand. An Nord- und Ostseestränden in Schleswig-Holstein gibt es bisher laut DLRG noch keine nennenswerten Beeinträchtigungen durch Blaualgen. Einzelne Seen, vor allem im Lauenburgischen, wurden dagegen schon gesperrt. In einigen Bundesländern dürfen Lkw auch heute am Sonntag unterwegs sein. Die Landesregierungen von NRW, Niedersachsen, Rheinland-Pfalz und dem Saarland haben das Fahrverbot wegen des anhaltenden Niedrigwassers in den Flüssen ausgesetzt. Auf den Straßen dürfte es auf jeden Fall voller werden. Der ADAC hatte bereits vorab wegen des Reiseverkehrs vor Staus gewarnt. Unter anderem in Rheinland-Pfalz und dem Saarland enden heute die Sommerferien. Deutschland soll sich nach dem Vorfall am Leipziger Flughafen besser gegen Drohnen wappnen. Bundesinnenminister Dobrindt plant jetzt ein neues Forschungszentrum, um in der Drohnentechnologie Schritt halten zu können, sagte er der Bild am Sonntag. Entstehen soll das Zentrum in Kochstedt in Sachsen-Anhalt. Die Union lehnt Steuerpläne aus dem Finanzministerium von SPD-Chef Klingbeil zulasten von Vereinen ab. Der finanzpolitische Sprecher der CDU-CSU-Bundestagsfraktion Günstler sagte der Welt am Sonntag, die Streichung des Freibetrags von 5 auf 1.000 Euro sei nicht Teil der Einigung im Koalitionsausschuss. Die FIFA hat ihrem in der Kritik stehenden Präsidenten Gianni Infantino den Rücken gestärkt. Seinen Kritikern wirft der Weltfußballverband in einem online veröffentlichten Statement Falschinformationen vor. Philipp Nützig berichtet.
6: Einige Akteure würden gezielt versuchen, die FIFA und ihren Präsidenten zu schwächen, heißt es da. Wer gemeint sein soll, blieb offen. Infantinos Pläne, Teile der WM an Investoren zu verkaufen, hatten einen weltweiten Sturm der Entrüstung ausgelöst. Daraufhin rückte Infantino zwar von den Plänen ab, das Vertrauen in den FIFA-Boss ist bei den Mitgliedsverbänden aber weg. Infantino will sich nächstes Jahr eigentlich als FIFA-Chef wiederwählen lassen.
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7: Sonne und Wolken gibt es bei uns in Schleswig-Holstein und es bleibt trocken. Dazu wird es warm bis heiß. Die Höchstwerte liegen zwischen 23 und 30 Grad. An der Küste kann es zwischendurch auch mal windig werden mit Sturmböen. Der RSH-3-Tage-Trend. Morgen viele Wolken und immer wieder Regen. Später lockert es in Nordfriesland etwas auf bei maximal 23 Grad. Dienstag und Mittwoch geht's dann freundlicher weiter und meist trocken.
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7: Schleswig-Holsteins bester Verkehrsservice mit KI-Unterstützung. 8 Kilometer Stau auf der A1 Hamburg Richtung Lübeck zwischen Buddikate und Barnitztal. Und auf der A24 Hamburg Richtung Schwerin staut es sich zwischen dem Kreuz Ost und Rheinbeek auf 4 Kilometern. Es staut sich hier bis zu 3 Kilometern auf die A1 zurück. Staus und Blitzer meldet ihr uns kostenlos unter 08000 774 774.
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8: Bloß nicht aufs Handy gucken, Friedrich. Nicht, dass da eine Mail kommt oder eine SMS von der Bas oder dem Klingbeil-Motto. Wir müssen reden, Friedrich, über die Rente und so. Obwohl das Sommertheater, das findet so richtig keinen Hauptdarsteller, wenn man von Drohnen in Leipzig und Fragezeichen absieht. Aber das alles ist Thema gleich.
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0: Es ist irgendwie die Vorlage für einen schlechten Film. Den Russen geht's schlecht, der Krieg gegen die Ukraine läuft nicht, andere Kriegsschauplätze müssen unbedingt her, aber womit drohen? Und da hat Putin eine Idee. Er nimmt sich eine Dose mit Kartoffelsuppe, macht die auf, kippt den Kram aus, packt Plastiksprengstoff rein, Deckel wieder drauf, Kleber drunter, ein kleines Loch in den Deckel gebohrt für den Zünder und dann ab in den Westen, am besten nach Leipzig. Eine kleine Hobbydrohne trägt die Dose am besten zu einer Antonov und die hat ja Waffen an Bord für Kiew. Putin sitzt an der Fernbedienung und Mist, da kommt mitten in der Nacht ein Busfahrer und der kickt das Ding mit einem Fußtritt aus der Bahn. Absturz, kein Bumm, Mist. Kann das so gelaufen sein? Ein russischer Anschlag mit der Konservendose? Armes Moskau? Und damit moin zu Politik am Sonntagmorgen hier bei RSH mit Carsten Kuck. Krieg gegen den Westen aus der Konservendose, ist das zu plump? Und warum dann gerade Leipzig, wenn doch Kiew viel näher liegt? Und warum und wieso und weshalb und warum? Zumindest gibt's genug Fragen, damit Kanzler Merz seinen Urlaub unterbricht und zumindest telefoniert.
1: Es ist eine Aufgabe des Nationalen Sicherheitsrates, jetzt zusammenzukommen. Es ist eine Aufgabe des Bundeskanzlers, in dieser Zeit nicht einfach Urlaub zu machen, sondern sich selbst um diesen Vorfall zu kümmern. Wofür ist der Nationale Sicherheitsrat, wenn nicht genau für so einen hybriden Angriff gegen die Bundesrepublik Deutschland?
0: Die grüne Fraktionschefin Katharina Dröge in Kampfeslust. Der Drohnenfund auf dem Flughafen Leipzig-Halle erlöst eine Debatte über Sicherheit und Reaktion aus. NATO, EU und vor allem deutsche Stellen sind eingebunden, gefordert und rudern irgendwie. Wolfgang Ischinger, Präsident der Münchner Sicherheitskonferenz, meint deshalb:
2: Es gibt Möglichkeiten, dass man solche Drohnen im Anflug bemerken, sehen, verfolgen kann. Und es gibt durchaus auch die Möglichkeit, solche Drohnen zu bekämpfen. Es muss eben geklärt sein, wer darf das, wer kann das und wer koordiniert das. Das darf jetzt nicht nochmal eine einjährige oder zweijährige Debatte zwischen Ländern und Bund auslösen, sondern hier muss endlich mal klar Schiff gemacht werden.
0: Die fliegende Leipziger Konservendose macht Deutschland und Europa nervös. Ist sie gelenkt aus Moskau oder ist es ein mieser Trittbrettfahrer, der mal gucken will, wie die Behörden in Deutschland ticken? Die sächsische AfD fordert gleich Sondersitzung wegen schlechter Drohnenabwehr und sie will Schuldige benennen. Und wenn es nun Moskau war? Thema gleich.
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0: Politik am Sonntagmorgen hier bei RSA mit Carsten Koch. Vermutlich haben die Drohnenpiloten von Leipzig die Banderole um die fliegende Konservendose abgewickelt, in die der gefährliche Semtex-Sprengstoff gefüllt worden ist. Kartoffelsuppe aus Moskau? Das wäre einfach zu leicht gewesen. Oder eine absichtliche Irreführung? Moskau ist gar nicht so böse?
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2: Mein Auftrag lautet, Sie zu erledigen. Wie ich das mache, ist meine Sache.
1: Liebesgrüße aus Moskau.
0: Der gute alte James Bond, der Dose von Leipzig auf die Spur gekommen wäre? Kriminalhauptkommissar Sebastian Fiedler, zugleich SPD-Innenexperte im Bundestag, meint:
3: Entweder war das Russland oder jemand wollte, dass es so aussieht, als wenn das Russland gewesen wäre. Ab dem Zeitpunkt, wenn sich die Erkenntnisse in die ein oder andere Richtung verdichtet haben, muss es heftigste Konsequenzen geben und die Lernkurve, die daraus jetzt folgt, muss wahnsinnig steil sein und das wird sie sein.
0: Was also tun? Abwarten, ob die Kartoffelsuppe gut oder bösartig ist, die da harmlos herumflog und plötzlich eine riesige Antonov-Maschine sprengen könnte? Oder?
4: Es gibt Möglichkeiten, dass man solche Drohnen im Anflug bemerken, sehen, verfolgen kann. Und es gibt durchaus auch die Möglichkeit, solche Drohnen zu bekämpfen. Es muss eben geklärt sein, wer darf das, wer kann das und wer koordiniert das. Das darf jetzt nicht nochmal eine einjährige oder zweijährige Debatte zwischen Ländern und Bund auslösen, sondern hier muss endlich mal klar Schiff gemacht werden.
0: Der Chef der Münchner Sicherheitskonferenz, Bernd Ischinger. Wer soll sich also kümmern? Alles fest in die Hand von Innenminister Dobrindt? Der Bund hat ja schon Ja gesagt. Zumindest in Bayern will man das nicht, wie man ja generell nichts aus der Hand geben möchte.
5: Zu meinen, das würde in irgendeiner Weise besser, wenn der Bund die gesamte Zuständigkeit für alles, was mit Drohnen zu tun hat, bekäme, dann müsste der Bund ja praktisch auch dann irgendwann quasi in jedem Dorf in Deutschland mit Bundespolizeikräften präsent sein.
0: Der bayerische Innenminister Herrmann. Und wenn wir das übersetzen auf den Norden, dann stehen auch hier Fragen an. Denn Drohnen über Kiel, die hat's auch schon gegeben und nicht nur zur Kieler Woche, sondern uneingeladen. Was war das? Spionage? Nur so? Nachtflugexperimente von Hobbyfliegern? Seehafenchef Dr. Dirk Klaus kennt die gerade für Spionage interessanten Punkte.
6: Diese Ziele liegen alle dicht beieinander. Das ist natürlich die Marine, das Marinearsenal, die Werften, die Verteidigungsindustrie, die Kanalinfrastruktur. Wir wissen aber auch, dass unsere Eisenbahninfrastruktur abgeflogen wurde. Insofern, wir sind dort im Fokus. Man darf das auch nicht dramatisieren. Das ist ja auch genau der Sinn dieser Drohnenattacken. Aber wir brauchen hier ein Konzept, wo wir natürlich in kürzester Zeit Drohnen wirklich, wie es so schön heißt, neutralisieren können.
0: Nervös machen lassen? Von wem und warum? Doch Russland, um vom Scheitern in der Ukraine abzulenken, um die NATO zu reizen oder die AfD zu stärken, die ja auf Moskau setzt.
7: Deswegen braucht es auch wieder endlich diplomatische Beziehungen mit Russland. Wir brauchen auch günstiges Gas. Das haben unsere Industrie, das hat unser Mittelstand und unser Handwerk verdient und darauf warten die Bürger.
0: AfD-Chef Krupalla vor einem Monat im Bundestag. Die AfD ist in Startposition in 4 Wochen in Sachsen-Anhalt allemal vielleicht auf dem Weg zur Regierungsübernahme? Thema gleich.

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3: Sonne und Wolken gibt es bei uns in Schleswig-Holstein und es bleibt trocken. Dazu wird es warm bis heiß. Die Höchstwerte liegen zwischen 23 und 30 Grad. An der Küste kann es zwischendurch auch mal windig werden mit Sturmböen. Der RSH-3-Tage-Trend. Morgen viele Wolken und immer wieder Regen. Später lockert es in Nordfriesland etwas auf bei maximal 23 Grad. Dienstag und Mittwoch geht's dann freundlicher weiter und meist trocken.
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3: Schleswig-Holsteins bester Verkehrsservice mit KI-Unterstützung. Es staut sich auf der A1 Hamburg Richtung Lübeck zwischen Buddikate und Barnitztal auf 8 Kilometern. Hier ist die Straße teilweise beschädigt. Und auf der A1 Fehmarn Richtung Lübeck sind es zwischen Scharbeutz und Rathekau 5 Kilometer Stau. Die meisten Blitzer nur bei RSH. In Rendsburg auf der Berliner Straße stadteinwärts. Staus und Blitzer meldet ihr uns kostenlos unter 08000 774 774.
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4: Die AfD macht in Sachsen Wahlwerbung à la DDR. Man höre, mit knatternden Simson-Motorrollern durchs Land, mit Zweitaktergeruch und gutes altes Deutschland als Parole. Genau 4 Wochen vor der Wahl geht es aber da um die 5%-Hürde. Kommen die Kleinen rein, dann wird die AfD vielleicht gestoppt. Aber die Kleinen, das sind auch SPD, Grüne, FDP und BSW. Und wer will dann mit wem? Thema gleich.
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0: Noch 4 Wochen bis zur Landtagswahl in Sachsen-Anhalt, von nicht wenigen auch als Schicksalswahl bezeichnet. Thema jetzt in Politik am Sonntagmorgen hier bei RSH mit Carsten Koch.
1: Es fährt ein Zug nach nirgendwo, mit mir allein als Passagier.
0: Allein als Passagier in diesem Zug mit Namen Regierung ist vielleicht Ulrich Siegmund, Spitzenkandidat der AfD in Sachsen-Anhalt. Geboren 1990 nach der Wende, aber... Er sagt,
2: zurück zu unserem alten, sicheren Deutschland, das, was wir zurückhaben wollen.
0: Problem, das kennt er gar nicht, das alte Deutschland, macht aber Ideologiewahlkampf. Mit alten DDR-Motorrädern rollt er Marke Simson durchs Land. Es riecht nach DDR, von der AfD-Rechtsausleger Björn Höcke vor ein paar Jahren noch sagte,
3: es fühlt sich schon wieder so an wie in der DDR und wir werden uns in keine neue DDR führen lassen.
0: Das ist gerade mal 5 Jahre her. Höcke macht den Wendehals.
4: Die Zustände, die wir heute haben, werden in der DDR undenkbar gewesen. Es gab soziale Sicherheit, es gab Vertrauen, es gab Nachbarschaft, es gab Solidarität, gelebte Solidarität.
0: Mal sehen, was er in 5 Jahren wieder sagt. Wohl das, was jeweils passt und Mehrheiten bringt? Die braucht die AfD immer noch auf ihrem Weg an die Macht. Infratest, DIMAP und INSA sehen die AfD bei 40% plus, die CDU bei 24, die Linke bei 13 und SPD und Grüne sind drin. FDP und BSW?
5: Rien ne va plus.
0: Nichts geht mehr. Oder doch? BSW-Gründerin Sarah Wagenknecht will mit ihrer Partei einen neutralen Regierungschef möglich machen.
6: Das ist unsere Forderung, weil wir sehen natürlich, etwa die Hälfte der Wählerinnen und Wähler möchte keinen CDU-Ministerpräsidenten, mindestens die Hälfte. Aber die andere Hälfte der Wähler möchte auch keinen AfD-Ministerpräsidenten. Auch das muss man ernst nehmen.
0: Soweit BSW-Gründerin Wagenknecht. Vor 1,5 Jahren lag ihre Partei noch bei 16%. Jetzt ist sie im Zustimmungsniemandsland gelandet. Und AfD-Häuptling Siegmund, der marschiert. Er weiß vieles besser. Und er will aber nicht sich von irgendwem regieren lassen. Der muss schon AfD sein, am besten und sowieso er selbst. Koalition?
7: Wir können Sachsen-Anhalt, wir können Deutschland nicht mit denjenigen retten, die es 20, 30 Jahre lang dahin gebracht haben, worüber wir heute gesprochen haben. Koalition. Wir müssen das alleine schaffen und deswegen 45% plus X. Wir möchten die erste AfD-geführte Alleinregierung hier in Sachsen-Anhalt möglich machen.
0: Der AfD-Vorkämpfer Siegmund in der RND-Talkrunde. Wer also mit wem? CDU-Ministerpräsident Sven Schulze meint,
8: ich werde mich politisch von niemandem abhängig machen, in irgendeiner Form, auch in der Zukunft nicht. Das habe ich auch in der Vergangenheit nicht gemacht. Und wenn Sie nach einer Koalition fragen, die ist natürlich für die CDU sowohl mit ganz links als auch mit ganz rechts ausgeschlossen.
0: Ähnlich die Aussagen der übrigen Parteien. Wobei Lydia Hüskens von der FDP macht das Feld noch enger.
9: Das ist bei uns ähnlich. Ganz rechts, ganz links geht bei uns nicht, weil es einfach nicht zu einer liberalen Grundeinstellung gehört.
0: Also noch 4 Wochen bis zur Landtagswahl und dem Finale von Magdeburg. Im Fußball hat Magdeburg übrigens gestern verloren. 1-6 gegen Braunschweig, aber es war eben nur Fußball.

0: Politik am Sonntagmorgen hier bei RSH mit Carsten Koch. Ob er wohl schon Blasen an den Füßen hat, der Ministerpräsident? 80 Kilometer ist Daniel Günther durchs Land gewandert, symbolische 80 Kilometer zum eben 80. Landesgeburtstag. Das erzählt er meinem Kollegen Andreas Otto.
1: Na, ich hoffe, dass viele Menschen in unserem Land das schon gemerkt haben, dass der 80. Geburtstag ist, denn an vielen Orten haben ja auch schon Feierlichkeiten stattgefunden. Wir haben ja bewusst entschieden, dass wir jetzt nicht einen einmaligen Festakt machen, sondern dass wir das ganze Jahr und überall im Land unterschiedliche Aktionen auch machen, denn das ist ja ein Geburtstag, den wir alle zusammen feiern, fast 3 Millionen Schleswig-Holsteinerinnen und Schleswig-Holsteiner. Und ich glaube, wir sind alle stolz auf unser Land. Und natürlich der Jubiläumsmonat August ist nochmal ein besonderer Monat. Da haben wir den Festakt, der stattfindet in Molfsee, wo wir den Landesgeburtstag auch förmlich feiern. Wir haben einen ökumenischen Gottesdienst, der am Sonntag davor stattfindet, haben dafür gesorgt, dass viele Menschen auch davon profitieren können, dass in unseren Landesmuseen dort auch freier Eintritt gewährt wird anlässlich des 80. Geburtstages.
2: Herr Ministerpräsident, das Ehrenamt spielt eine große Rolle bei den Feierlichkeiten zu dem Geburtstag. Man muss sagen, die Schleswig-Holsteiner haben sich da wirklich enorm beteiligt.
1: Ja, es gab wirklich wahnsinnig viel Interesse daran, das zu unterstützen. Wir wollen das Ehrenamt ja auf unterschiedlichen Wegen sichtbar machen. Ich zeichne ja auch Menschen mit dem Landesverdienstorden auch aus, die sich besonders um unser Land verdient gemacht haben. Wir machen einen Ehrenamtsempfang, um das Ehrenamt auch zu würdigen. Aber in der Tat haben wir früh im Jahr schon einen Aufruf gestartet, dass sich Initiativen, Vereine, Organisatoren von Veranstaltungen bei uns melden durften und Vorschläge machen durften. Was können Sie beitragen, um den 80. Geburtstag entsprechend zu würdigen? Und wir haben viele 100 Einsendungen bekommen, Vorschläge, und haben insgesamt 70 nachher ausgewählt, die aus allen Bereichen kommen, aus dem Kulturbereich, aus dem Bereich Traditionspflege, auch in Schleswig-Holstein, aus dem Sportbereich. Alle haben Ideen eingebracht, wie man den 80. Geburtstag würdigen kann. Und von daher haben wir wirklich über das gesamte Jahr verteilt in der gesamten Region immer wieder Veranstaltungen, die mit dem 80. Geburtstag verbunden werden können.
2: 80 Jahre Schleswig-Holstein. Wo steht unser Land denn heute?
1: Naja, wir sind ein Land, auf das wir, glaube ich, alle gemeinsam wirklich stolz sind. Wir sind, haben uns in der Zeit gegründet, wo wir vor enormen Herausforderungen standen. Wir haben in Schleswig-Holstein eine verdoppelte Bevölkerung gehabt, weil viele Menschen nach Schleswig-Holstein gekommen sind, Flüchtlinge, gerade aus den Ostgebieten damals in Deutschland, die eine neue Heimat in Schleswig-Holstein gefunden haben. Das war keine einfache Zeit, aber es war eine Zeit, in der wir gezeigt haben, dass Zusammenhalt etwas ist, was Schleswig-Holstein stark macht. Und ich glaube, dass wir uns diesen Charakter auch bis heute bewahrt haben, dass wir ein weltoffenes Land sind, ein Land, was nicht verzagt, dass wir Menschen haben, die auch in schwierigen Zeiten sich unterhaken und eben wissen, dass man gemeinsam Herausforderungen bewältigt. Und ich glaube, daran am 80. Geburtstag zu denken, zurückzugucken, aber auch gleichzeitig zu sehen, wo sind in Zukunft unsere Chancen. Das ist, glaube ich, etwas, was Schleswig-Holstein stark machen wird. Und das verbinden wir eben auch mit diesem Landesgeburtstag.
0: Soweit Daniel Günther. Seine Stellvertreterin ist Aminata Touré von den Grünen, stellvertretende Ministerpräsidentin, Sozial- und Familienministerin und eben Spitzenkandidatin ihrer Partei. Startklar für den Wahlkampf? Ihre Antworten, Thema gleich.

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6: 11:05. Ich bin Gisa Weber. Guten Tag. In mehreren Seen, vor allem im Herzogtum Lauenburg, sprießen die Blaualgen. Betroffen unter anderem der Küchensee, der Ritzerauer See und der Gudower See. An Nord- und Ostsee sind Blaualgen dagegen bislang kein Thema. Die Badewasserqualität ist laut DLRG gut. Bei einem Bikertreffen nahe Schwarzenbek hat die Polizei über 200 Teilnehmer kontrolliert. Dabei stellten die Beamten mehrere Messer, Wurfsterne und einen Schlagring sicher. Die Mitglieder des Motoclubs sollen laut Polizei Bezüge zum Rockermilieu haben. Kontrolliert wurde im Rahmen der sogenannten Null-Toleranz-Strategie. Ungewohntes Bild auf der Autobahn. In einigen Bundesländern sind auch heute am Sonntag viele Lkw unterwegs. Nordrhein-Westfalen, Rheinland-Pfalz, Niedersachsen und das Saarland haben das Sonntagsfahrverbot gelockert. Das soll Ersatztransporte möglich machen, weil niedrige Flusspegel aktuell die Schifffahrt behindern. In der Wirtschaft herrscht aber noch Skepsis. Frank Huster vom Speditions- und Logistikverband sagte bei NTV:
7: Es bringt nichts, wenn wir jetzt hier einen Flickenteppich an unterschiedlichen Gesetzen erlassen und an einer Bundeslandsgrenze der Transport dann stoppen muss und der Fahrer dann wieder irgendwo gezwungen ist, sich einen Parkplatz zu suchen, damit er am Montag die Ladung weiter befördern kann. Das wird nicht helfen.
6: Bundesinnenminister Dobrindt plant nach dem Drohnenvorfall am Leipziger Flughafen ein neues Forschungszentrum. Deutschland muss beim Wettrüsten in der Drohnentechnologie Schritt halten, sagte er der Bild am Sonntag. Entstehen soll die Einrichtung beim Zentrum für Luft- und Raumfahrt in Sachsen-Anhalt. Aus der Union kommt ein klares Nein zu Steuerplänen von Finanzminister und SPD-Chef Klingbeil. Unter anderem geht es um eine Kürzung des Freibetrags für Vereine von 5 auf 1.000 Euro. Der finanzpolitische Sprecher der Unionsbundestagsfraktion Günzler sagte der Welt am Sonntag, das sei nicht Teil der Einigung im Koalitionsausschuss. Die FIFA stellt sich hinter Präsident Infantino und wirft seinen Kritikern Desinformation vor. In einem online veröffentlichten Statement heißt es, einige Akteure würden versuchen, Infantino gezielt zu schwächen. Wer genau gemeint ist, blieb offen. Der FIFA-Chef steht spätestens seit seinen Plänen, Teile der WM zu verkaufen, massiv in der Kritik. Erste Verbände haben ihn bereits aufgefordert, zurückzutreten.
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8: Sonnig und trocken ist es bei uns in Schleswig-Holstein. Dazu sind nur ein paar Wolken dabei. Bis zum Mittag bleibt das ganz entspannt und später wird es dann richtig sommerlich warm. Die Höchstwerte liegen bei bis zu 30 Grad. Der RSH-3-Tage-Trend. Morgen viele Wolken und erstmal Regen, der im Laufe des Nachmittags eher in Schauer übergeht, maximal 23 Grad. Dienstag meist trocken mit Sonne und Wolken, Mittwoch dann wieder häufiger sonnig.
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8: Schleswig-Holsteins bester Verkehrsservice mit KI-Unterstützung. Auf der A25 Hamburg Richtung Geesthacht. Achtung, zwischen Allermöhe und Neu-Allermöhe West liegen Gegenstände auf der Autobahn. Auf der A1 Hamburg Richtung Lübeck gibt es 8 Kilometer Stau zwischen Buddikate und Barnitztal. Da ist die Autobahn teilweise beschädigt. Und auf der A1 Fehmarn Richtung Lübeck staut es sich zwischen Scharbeutz und Ratekau auf 5 Kilometern. Die meisten Blitzer nur bei RSH. In Rendsburg auf der Berliner Straße stadteinwärts. Staus und Blitzer meldet ihr uns kostenlos unter 08000 774 774.
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10: Na, das wird ein heißer Wahlkampf hier im schönsten Bundesland der Welt. Selten hatten die Kandidaten so viel Profil, Ecken und Kanten und auch so viele Botschaften. Aminata Touré zum Beispiel ist voll mit Ideen, Plänen und Erfahrung. Die Spitzenkandidatin der Grünen ist zugleich stellvertretende Ministerpräsidentin und sowas von Hoffnungsträgerin. Und hier nun im Sommergespräch. Thema gleich.
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0: Politik am Sonntagmorgen hier bei RSH mit Carsten Koch. Im Sommergespräch die grüne Spitzenkandidatin Aminata Touré. Sie ist Sozialministerin, sie ist stellvertretende Ministerpräsidentin und sie ist irgendwie schon so viel mehr. Und Hoffnungsträgerin für ihre Partei, auch über die Landesgrenzen hinweg. Spitzenkandidatin Frau Touré, mussten Sie, wollten Sie, wurden Sie gedrängt, gebeten, aufgefordert?
1: Wahrscheinlich eine Mischung aus allem. Irgendwie. Aber vor allem auch, weil ich wollte. Und es ist gar nicht so eine leichte Entscheidung, das dann auch zu machen.
0: Was muss man denn können, um Spitzenkandidat, besser gesagt vielleicht auch um Ministerpräsident zu sein, Ministerpräsidentin?
1: Ich glaube, um Spitzenkandidatin zu sein, muss man schon das politische Geschäft verstehen, würde ich behaupten. Gerade wenn man eine Spitzenkandidatin einer Partei ist, die regiert. Also ich glaube, es unterscheidet sich nochmal, wenn man in der Opposition ist dann oder eine kleinere Partei ist, dann lastet ein bisschen weniger Verantwortung. Und man kann so ein bisschen gerade raus alles machen, was man möchte. Und ich glaube, für unsere Partei bedeutet es vor allem, den Anspruch zu haben, auch wieder regieren zu wollen und einen Wahlkampf zu führen, der genauso professionell, ambitioniert, pointiert, anspruchsvoll ist, viele Menschen erreicht. Das ist, glaube ich, wichtig, um das beste Ergebnis zu bekommen. Und mein Ziel ist auf jeden Fall, über 20% zu bekommen. Und die Frage, was man dann braucht, um Ministerpräsidentin zu sein, ist, glaube ich, nochmal eine, die noch übergeordneter ist.
0: Haben Sie sich die schon gestellt?
1: Natürlich, auf jeden Fall. Und das aber nicht erst, seitdem ich Spitzenkandidatin bin, sondern ich bin seit 2024 stellvertretende Ministerpräsidentin. Und das heißt, neben der Rolle als Ministerin habe ich ja oft Momente, wo ich in dieser Funktion unterwegs bin oder auch Absprachen treffe mit dem Koalitionspartner als Spitzengrüne für uns hier in Schleswig-Holstein. Das heißt, man trägt natürlich eine Verantwortung, die über die eigene Parteifarbe hinweggeht. Alle Themen, die auf dem Tisch liegen, muss man nach der Logik bewerten, was ist das Beste für alle Menschen in Schleswig-Holstein. Das sind so die, glaube ich, Prinzipien, mit denen man dann unterwegs ist. Und das ist eine große Verantwortung.
0: Wie lange haben Sie für sich gebraucht, um zu überlegen, wenn auch mal alles gut läuft und alles läuft gut, da muss man wirklich sagen, wie lange haben Sie gebraucht dazu? 2 Sekunden, weil Sie sagten, ich traue mir das zu, ich kann das, wäre so typisch für Sie vielleicht? Oder 2 Tage oder 2 Stunden?
1: Ich versuche die Frage mal wirklich richtig ehrlich und persönlich zu beantworten.
0: Ich hoffe, wir alle anderen auch.
1: Total. Die beantworte ich natürlich auch ehrlich, aber vielleicht weniger persönlich. Das ist eine ganz krass persönliche Frage für mich gewesen, weil ich seit 10 Jahren politische Verantwortung trage, als Abgeordnete, dann als Ministerin. Und ich habe ein Kind bekommen im letzten Jahr. Und deswegen ging es nicht mehr darum, was mute ich mir selber zu, sondern was mute ich auch meiner Familie zu. Und deswegen habe ich das vor allem mit meiner Familie abgewogen. Ich habe das mit dem politischen Raum abgewogen und ich habe es deswegen auch abgewogen, kann ich das meiner Tochter gegenüber verantworten? Und die Fragen habe ich mir alle mit Ja beantworten können, weil ich einen ganz wunderbaren Partner habe, eine ganz wunderbare Familie habe, die da ist, die unterstützt, die auffängt, die ein toller Raum sind für meine Tochter. Und aber auch ganz klar und strikt zu sein, wenn ich die Zeit mit meiner Tochter brauche. Das war für mich sozusagen die krasseste persönliche Entscheidung in dem Rahmen.
0: Die Tochter hat auch Ja gesagt.
1: Das ist das einzige Wort, das sie kann. Das ist praktisch. Sie sagt halt die ganze Zeit nur Ja. Ja, ja. Und deswegen, wenn ich sie gefragt hätte, hätte sie mit Ja geantwortet.
0: Willst du zu Bett? Nein, ich lerne mal das Wort Nein. Wie geht man in einen Wahlkampf mit einem Slogan? Aminata Touré kennt den schon. Thema gleich.
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0: Wie geht man in den Wahlkampf mit einem Slogan? Aminata Touré, Spitzenkandidatin der Grünen für die Wahl im nächsten Frühjahr, die kennt ihren Slogan schon.
1: Also das Motto, das für mich prägend für diese Wahl sein wird, für uns als Grüne, ist: verteidigen, was gut ist in Schleswig-Holstein, und erneuern, was besser werden muss. Und genau in dieser Wechselwirkung bin ich unterwegs. Weil, wenn ich das mal ganz konkret machen darf, was ich gut finde in Schleswig-Holstein, ist, dass wir wirklich Rekordinvestitionen haben, wie zum Beispiel in einem meiner Themenbereiche im Bereich Kita, frühkindliche Bildung. Und haben eine Situation, wo wir viel investieren und auch viel Geld für Bildung ausgehen insgesamt. Wir sind ein Standort, der gerne gesehen wird im Bereich der erneuerbaren Energien. Und wir haben trotzdem Baustellen. Wir haben Baustellen im Bereich der Verkehrspolitik beispielsweise. Die Menschen sind in Schleswig-Holstein hoch unzufrieden damit, dass nicht alles mit der Bahn funktioniert, dass auch bestimmte Verkehrsprojekte nicht funktionieren. Aber auch das Thema der Bildungspolitik beschäftigt viele. Und von daher gibt es, glaube ich, für und wieder, so kann ich das durchdeklinieren, durch jeden einzelnen Bereich, und glaube, dass vieles gut ist, wie beispielsweise das gesellschaftspolitische Klima. Und darauf bin ich total stolz. Und ich glaube aber trotzdem, dass man sich nicht darauf ausruhen kann, sondern weiter an den Problemen arbeiten muss, die die Leute benennen. Und das ist ganz weit oben Verkehr, Bildungspolitik beispielsweise.
0: Sie sind schon im Wahlkampfmodus. Ne? Es könnte morgen losgehen?
1: Es geht schon los. Also es geht schon los. Und es geht da für mich auch nicht nur um so einen Wahlkampfmodus, sondern ich darf jetzt ja seit 4 Jahren Ministerin sein. Ich darf Sozialministerin sein. Ich darf viele Themen bewegen, unter anderem zum Beispiel Sozialpolitik, aber auch Migrationspolitik. Und ich habe jeden Tag einen Termin, wo mir irgendjemand berechtigterweise sagt: wir haben nicht genügend Fachkräfte in den Senioreneinrichtungen, wir haben nicht genügend Fachkräfte in der Kita, wir haben nicht genügend Fachkräfte im Bildungssystem. Und wir haben auf der anderen Seite Menschen in den Erstaufnahmeeinrichtungen des Landes, die ich zu verantworten habe, die gerne arbeiten wollen und es nicht dürfen. Ich bringe eine Bundesratsinitiative auf den Weg und fordere die Bundesregierung auf, etwas in dem Bereich zu tun, ein Bleiberecht zu schaffen für Menschen, die in Ausbildung und Arbeit sind, damit die hier am deutschen Arbeitsmarkt sich realisieren können und nicht in die Sozialsysteme reingehen müssen. Und das passiert nicht. Das passiert nicht, weil man es politisch nicht möchte, weil die CDU auf Bundesebene das nicht möchte. Und das führt dazu, dass wir einerseits eine Debatte um den Sozialstaat und die hohen Ausgaben führen, während wir Leute dort versauern lassen im Sozialsystem, obwohl die Betriebe hier in Schleswig-Holstein, jeder einzelne Betrieb, den ich je besucht habe, oder Wirtschaftsvertreter sagen: ich will Mohammed einstellen, der kann aber nicht hier sein, weil der keinen Aufenthaltstitel hat. Und das ist eine Frustration, die versteht kein Mensch, dass wir dort nicht als Gesetzgeber, als Bundesgesetzgeber, dort ein Aufenthaltsrecht gestalten, das das ermöglicht. Und das auch wird nicht alleine reichen. Wir werden auch noch Leute mehr aus dem Ausland brauchen, um den Wohlstand, den wir in Deutschland haben, sicherstellen zu können. Und jeder im politischen Raum, der das Gegenteil behauptet, sagt die Unwahrheit. Und wir haben heute eine Bertelsmann-Studie auf dem Weg bekommen, die deutlich gemacht hat: Zuwanderung hilft dem deutschen Arbeitsmarkt. Aber was nicht hilft, ist, dass es keine Bleiberechte gibt, dass es nicht die Möglichkeit gibt von ausreichenden Integrationsmaßnahmen. Und das führt dazu, dass wir in einer Situation sind, wo wir uns das Leben selber schwerer machen als notwendig.
0: Und für eine Werbeagentur wird es nicht leicht mit der grünen Spitzenkandidatin Touré. Mach mal, sag mal, guck mal, das passt nicht zu ihr. Die Pläne von Aminata Touré für den Wahlkampf, Thema gleich.

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4: Sonnig und trocken ist es bei uns in Schleswig-Holstein. Dazu sind nur ein paar Wolken dabei. Bis zum Mittag bleibt das ganz entspannt und später wird es dann richtig sommerlich warm. Die Höchstwerte liegen bei bis zu 30 Grad. Der RSH-3-Tage-Trend. Morgen viele Wolken und erstmal Regen, der im Laufe des Nachmittags eher in Schauer übergeht, maximal 23 Grad. Dienstag meist trocken mit Sonne und Wolken, Mittwoch dann wieder häufiger sonnig.
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4: Schleswig-Holsteins bester Verkehrsservice mit KI-Unterstützung. Auf der A21 Kiel Richtung Bargteheide, Vorsicht, zwischen Bad Segeberg Süd und Schwissel liegen Reifenteile auf der Fahrbahn. Auf der A1 Hamburg Richtung Lübeck staut es sich zwischen Ahrensburg und Barnitztal auf 11 Kilometern, dort ist die Fahrbahn teilweise beschädigt. Auf der A1 Fehmarn Richtung Lübeck sind es 9 Kilometer Stau zwischen Scharbeutz und Rathekau. Und es stockt auf der A7 Flensburg Richtung Hamburg zwischen Stellingen und dem Elbtunnel auf 6 Kilometern. Die meisten Blitzer nur bei RSH. In Rendsburg auf der Berliner Straße stadteinwärts. Staus und Blitzer meldet ihr uns kostenlos unter 08000 774 774.
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6: SPD-Mann Kämpfer sagt, der Ministerpräsident könne sich schon mal warm anziehen. Das sagt die grüne Aminata Touré wiederum auch. Und zwar zur SPD und zur AfD. Denen aus dem Weg gehen? Von wegen. Die grüne Spitzenkandidatin hebt den Kopf, Angriff, Klarheit und nicht bange machen lassen. Und leere Phrasen der Rechten, die will sie entlarven. Wer sich also hier wohl warm anziehen muss? Thema gleich.
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0: Für eine Werbeagentur wird es nicht leicht mit der grünen Spitzenkandidatin Aminata Touré. Mach mal, sag mal, tu mal, das passt nicht zu ihr.
1: Also, ich glaube, dass politische Verantwortung übernehmen nicht bedeutet, einfach sich in eine Form gießen zu lassen. Und einfach zu sagen, okay, ich bin sozusagen das Maskottchen für das, wofür eine Partei einfach so steht. Sondern ich glaube, man muss einen Gestaltungsanspruch haben. Und ich glaube aber trotzdem, dass Politik nicht von Einzelnen gemacht wird. Auch unser Wahlkampf, auch unsere Partei macht das im Zusammenspiel mit Kollegen und Kolleginnen, mit einem Team, mit Agenturen und so weiter. Ne? Das ist völlig klar. Aber ich glaube, wir brauchen Menschen, die politische Verantwortung übernehmen, die Bock haben, Dinge zu verändern. Weil das ist ein Riesenproblem, wenn man als Politikerin nur verwalten möchte, was da ist.
2: Sie sind zurzeit sehr giftig auf die SPD zu sprechen. Zumindest war es auf dem Parteitag in Neumünster so, dass da relativ viele Seitenhiebe ausgeteilt wurden und Sie sagten, ich übersetze jetzt mal, wir sind die bessere SPD. Woher kommt das?
1: Ich habe gesagt, ich möchte nicht, dass wir die grünere CDU werden und ich möchte aber, dass wir die sozialeren Grün werden und dass ich der Überzeugung bin, dass wir die SPD hier in Schleswig-Holstein abgelöst haben mit Blick darauf, die Mitte-Links-Partei zu sein, die eine große Relevanz hat. Ich sage Ihnen das, warum. Ich bin der Überzeugung, dass die SPD eine relevante politische Aufgabe im Parteiensystem hat. Und ich finde aber, dass sie sie nicht erfüllt in dem Maße, wie es notwendig ist. Und deswegen bin ich der Überzeugung, dass diese Lücke gefüllt werden muss. Und das möchte ich gerne tun.
2: Das heißt, wenn ein Herr Kämpfer jetzt kratzen würde und Herr Vogt jetzt kratzen würde und sagt, wir beide würden gerne mit Ihnen zusammen koalieren, sagen Sie, es ist zurzeit illusorisch, es sei denn, es geht nicht anders?
1: Das würde ich niemals sagen. Ich würde niemals einer demokratischen Partei ausschlagen oder absprechen, mit denen zusammenzuarbeiten, weil das gar keinen Sinn ergibt. Also wenn es eine Person gibt, die mir wirklich auf den Zeiger geht, dahingehend, dass sie das getan hat und das politische Klima vergiftet hat, dann ist es Markus Söder. Der hat das im Vorfall der Wahl auf Bundesebene getan und er hat der Demokratie keinen guten Dienst geleistet an der Stelle. Weil ich glaube, demokratische Parteien müssen immer miteinander sprechen können. Und trotzdem muss man hart in Auseinandersetzung sein inhaltlich. Weil ich glaube, das, was die Leute draußen auch nicht wollen, ist, dass wir alle so tun, als wären wir eine Partei und die andere Partei ist die AfD, die wir alle doof finden. Sondern wir müssen einen echten demokratischen Wettbewerb und Streit innerhalb der demokratischen Parteien haben und uns trauen zu sagen, was wir gut und was wir nicht gut finden an den politischen Ideen. Dafür muss man nicht persönlich werden. Dafür muss man nicht irgendwie unter die Gürtellinie gehen. Das werde ich niemals tun. Da habe ich eine gute Erziehung genossen und da habe ich genug Anstand für, um das nicht zu machen. Aber ich glaube, hart in der Sache zu diskutieren, das liebe ich.
0: Und mit der AfD auf ein Podium gehen? Wer muss sich da warm anziehen? Man mag es ahnen, aber was sagt sie selbst dazu? Thema gleich.

0: Alles blickt gespannt auf die Wahlen in Sachsen-Anhalt oder Mecklenburg-Vorpommern. Marschiert da die AfD? Stellt sie vielleicht sogar einen Regierungschef? Und was wird denn hier in Schleswig-Holstein kommen im nächsten Frühjahr? 18% so die ersten Prognosen von INSA. 18%, das wären mehr als 3 oder 4 Abgeordnete. Der Wahlkampf, er kommt. Und wie wird die Grüne Aminata Touré mit der AfD umgehen?
1: Ich habe keine Angst vor der AfD und ich habe auch keine Angst vor den Debatten mit denen, weil ich weiß, dass ich sie politisch stellen kann. Und ich glaube, dass das auch gar nicht an mir als Politikerin liegt, da zu sagen, da gehe ich jetzt hin oder nicht, sondern das ist dann immer die Entscheidung der Veranstalter oder Veranstalterin, ob sie das so gestalten wollen. Aber was ich definitiv nicht möchte, ist, dass sie ins Parlament einziehen.
0: Bei einigen Parteien ist es die Problematik zu sagen, nehmen wir jemanden aus Berlin zur Unterstützung hier in Kiel oder für unseren Wahlkampf in Schleswig-Holstein. Die CDU hat zurzeit Schwierigkeiten mit Herrn Merz. Bei der SPD weiß ich gar nicht, wie der Stand der Dinge ist. Bei Ihnen scheint es harmonisch zu sein, inklusive Robert Habeck, weiß ich gar nicht.
1: Total. Also ich schätze meine beiden Bundesvorsitzenden total, Felix und auch Franziska. Franziska war ja sogar auch auf dem Landesparteitag. Und auf jeden Fall, wenn die Lust haben, alle uns zu unterstützen, dann machen wir das. Ich werde keinen Wahlkampf führen, da wo ich so tue, als wäre ich keine Grüne. Das werde ich definitiv nicht machen. Einige finden das irgendwie sinnvoll, sich von ihrer Partei abzugrenzen. Ich finde es ganz schwierig, dass wir in politischen Zeiten sind, in denen Politikerinnen am liebsten verstecken wollen, dass sie zu einer Partei gehören. Weil sie das Gefühl haben, die Leute da draußen haben keinen Bock auf Parteien. Aber das löst das demokratische Problem nicht. Wir müssen es hinbekommen, dass Leute nicht abgeneigt sind von Parteipolitik. Denn Parteipolitik ist das, was die demokratische Vielfalt in so einem Rechtsstaat, den wir haben, ja ausmacht. Und deswegen möchte ich das andersrum hinbekommen. Ich möchte, dass die Leute nicht abgeneigt sind von Parteien.
0: Fahrplan bis zum April steht schon. Wissen Sie schon, wo Sie am 17. März sind und am 22. Februar oder wann kommt das?
1: Nee, das weiß ich definitiv noch nicht. Also da sind ja auch noch nicht alle Wahlkampftermine sind noch nicht organisiert. Haus und Grund hat schon eingeladen für eine Podiumsdiskussion, aber da wird noch eine Menge organisiert und eintrudeln. Und von daher weiß ich das noch nicht so richtig. Am 18. April weiß ich, glaube ich, aber schon, wo ich sein werde. Erwartungsvoll dem Ergebnis entgegenfiebern, aber ansonsten ist noch relativ viel in the making.
0: Soweit die grüne Spitzenkandidatin Aminata Touré, zugleich ja stellvertretende Ministerpräsidentin von CDU-Mann Daniel Günther.
2: Ich glaube, auch der CDU Deutschlands tut es ganz gut, einen Ministerpräsidenten in ihren Reihen zu haben, der sein Amt so ausübt, wie ich das tue.
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0: Der Sommer kann noch, das spüren wir diesen Tagen nochmal ordentlich. Die Schüler und Lehrer, die mögen noch, aber die Ferientage sind leider gezählt. Wir Journalisten merken auch, dass die Sommertage auf die Zielgerade gehen. Hier noch ein sogenanntes Stallwachentreffen, dann schon die erste Einladung zu Herbsttermin und natürlich der Blick auf die Wahlen im Osten, die auch den Norden und Westen massiv interessieren werden. In 4 Wochen ist es soweit. Wir machen jetzt erstmal einen Strich unter unsere heutige Sendung. Alle Beiträge gibt es natürlich auch weiterhin im Podcast unter Politik verstehen, auf rsh.de zum Nachhören oder auch in unserer App. Ihnen auch weiterhin einen hoffentlich sonnigen und schönen Sonntag. Danke für Ihre RSH-Entscheidung auch heute und für alles, was Zayzek Förnehm wünsche ich Ihrem Altid in Gode Wind. Tschüss, sagt Carsten Kock. Machen Sie es gut. Tschüss.
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9: 11:55. Ich bin Gisa Weber, guten Tag. In mehreren Seen, vor allem im Herzogtum Lauenburg, sprießen die Blaualgen. Betroffen unter anderem der Küchensee, der Ritzerauer See und der Gudower See. An Nord- und Ostsee sind Blaualgen dagegen bislang kein Thema. Ken Blöcker von der DLRG sagt deshalb...
10: Das ist sozusagen alles im gesamten Rahmen halt noch okay. Und auch das Thema Vibrionen, das sind ja so Bakterien, die ganz natürlich vorkommen, aber natürlich zunehmen bei höheren Wassertemperaturen. Die nehmen am Ende der Saison immer zu und da sollten dann ältere Menschen vielleicht darauf achten, nicht ins Wasser zu gehen.
9: Deutschland soll sich nach dem Vorfall am Leipziger Flughafen besser gegen Drohnen

0: wappnen. Innenminister Dobrindt plant ein neues Forschungszentrum. Das soll am Zentrum für Luft- und Raumfahrt in Sachsen-Anhalt entstehen. Unterdessen verdichten sich die Hinweise, dass Russland hinter der Attacke steckt. Das zumindest vermuten US-Geheimdienste laut Medienberichten. Politikexperte Gerhard Mangold sagte bei Welt TV:
1: Es passt natürlich ins Bild eines hybriden Krieges, den Russland gegen Deutschland, aber auch gegen andere europäische Staaten führt. Nämlich eine Art und Weise zu vergelten, die Unterstützung für die Ukraine. Es sind ja nicht nur Drohnenzwischenfälle, es sind Sabotageakte durch Wegwerfagenten, es ist Desinformation und Cyberkriminalität.
0: Trotz Sonntags dürfen Lkw in einigen Bundesländern heute fahren. Das Fahrverbot wurde in Niedersachsen, Nordrhein-Westfalen, Rheinland-Pfalz und im Saarland wegen des anhaltenden Niedrigwassers in den Flüssen vorübergehend ausgesetzt. Da unter anderem in Rheinland-Pfalz und dem Saarland heute auch noch die Sommerferien enden, hatte der ADAC schon vorab vor vielen Staus gewarnt. Die zusätzlichen Lkw auf den Straßen kommen da nun noch dazu. Aus der Union kommt ein klares Nein zu Steuerplänen von Finanzminister und SPD-Chef Klingbeil. Unter anderem geht es um eine Kürzung des Freibetrags für Vereine von 5 auf 1.000 Euro. Der finanzpolitische Sprecher der Unionsbundestagsfraktion Günzler sagte der Welt am Sonntag, das sei nicht Teil der Einigung im Koalitionsausschuss. Nach dem Abstieg aus der ersten Bundesliga steigt der FC St. Pauli heute in die neue Zweitligasaison ein. St. Pauli empfängt Greuther Fürth am Millerntor. Los geht die Partie um 13.30 Uhr.
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3: Was soll ich zum Schleswig-Holstein-Wetter sagen? Das ist richtig Sommer, ne? Sommerlich bei bis zu 28 Grad. Hin und wieder mal eine Wolke dazwischen, aber die spendet herrlichen Schatten. Einfach diesen Tag genießen. In Brunsbüttel am Freibad haben wir 24 Grad. In Albislohe auch am Freibad 23 Grad. Und in Zarpen an der Gärtnerei 24 Grad. Und der RSH 3 Tage Trend. Morgen erst Schauer, später freundlicher bei bis zu 21 Grad. Dienstag viele Wolken, eher kühl bei bis zu 19 Grad. Und Mittwoch Sonne und Wolken im Wechsel. Da kommt der Sommer zurück mit bis zu 21 Grad.
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3: Schleswig-Holsteins bester Verkehrsservice. Wir gehen auf die A1 Fehmarn Richtung Lübeck zwischen Scharbeutz und Pansdorf 3 Kilometer. Ihr verliert 15 Minuten. A1 Hamburg Richtung Bremen zwischen dem Dreieck Norderelbe und dem Horster Dreieck 10 Kilometer. In der Gegenrichtung A1 Hamburg Richtung Lübeck zwischen Ahrensburg und Sülzbeck 6 Kilometer. Da ist die Fahrbahn teilweise beschädigt. Ihr verliert 30 Minuten. A7 Flensburg Richtung Hamburg zwischen Stelling und dem Elbtunnel 6 Kilometer. 30 Minuten Zeitverlust. In der Gegenrichtung A7 Hannover Richtung Hamburg Borch zwischen Ausbruch und dem Elbtunnel 4 Kilometer, 15 Minuten gehen drauf. 21 Kiel Richtung Bargteheide zwischen Schwisslerkamp und Bad Oldesloe Nord 2 Kilometer, 15 Minuten mehr einplanen bitte. Die meisten Blitzer nur bei RSH Rendsburg, Berliner Straße bei euch stadteinwärts in der 50er-Zone. Und da sage ich Danke an unsere RSH-Stau-und-Blitzer-Melderin Julia. Staus und Blitzer meldet ihr immer kostenlos unter der 08000 774 774. Eine gute Fahrt durch den Sommer.
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3: Es ist das Wochenende der Hafenfeste. Auch an diesem Sonntag wird noch kräftig gefeiert. Und aus dem RSH-Team ist gleich Leon Thomsen bei mir und erzählt euch, wo ihr vielleicht heute noch einen schönen Familienausflug hinmachen könnt. Gleich hier bei mir. Schönen Sonntag.
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0: Ach, ist das herrlich. Der Sommer gibt nochmal richtig Gas bei uns in Schleswig-Holstein. Hier ist RSH am Sonntag mit Frank Bremser. Und auch ansonsten ist ganz viel los bei uns im Land. Ganz viele Veranstaltungen. Und Leon Thomsen aus dem RSH-Team, wo sollen wir denn mal hingehen?
1: Wir haben ein ganz maritimes Wochenende, Frank. Viele Hafenfeste laufen. Starten wir mal oben an der Ostsee am Hafen in Damp. Da ist bis heute Abend noch Action angesagt. Tretbootrennen, Stand-Up-Paddling, Karaoke und ein Zauberer kommt auch vorbei. Das nächste ist das Niendorfer Hafenfeeling. Vor der Lübecker Bucht gibt es diverse Marktstände, Fressbuden und Live-Mucke. Und dann haben wir auch noch einige Flohmärkte bei uns in Schleswig-Holstein. Zum Beispiel den Sommerflohmarkt in Rendsburg auf dem Willy-Brandt-Platz bis 15 Uhr. In Howacht ist im ganzen Ort Dorfflohmarkt bis 16 Uhr. Und in Höhendorf auf dem Bolzplatz am Dorfgemeinschaftshaus ist bis 15 Uhr Familienflohmarkt.
0: Ach, wunderbar, das ganze Land ist ordentlich in den Gang. Hast du sonst noch was gefunden?
1: Hast du schon mal vom Wuschikado gehört, Frank? Das ist das Wurst-Schinken-Kartoffeldorf in Klingberg am See bei Scharbeutz. Da gibt's Live-Musik, einen Handwerkermarkt und natürlich Wurstschinken und Kartoffeln. In Schleswig laufen dann auch noch die Wikingertage. Bis 19 Uhr könnt ihr da durch die verschiedenen Wikingerdörfer schlendern und auf den Königswiesen diesen ganz besonderen Wikinger-Charme genießen.
0: Ja, da kann man auch ganz viel selber machen. Auf jeden Fall ein richtig toller Tipp und eine tolle Auswahl von dir. Und falls ihr noch mehr Tipps möchtet, guckt auch immer mal vorbei auf unserer RSH-Facebook-Seite oder dem Insta-Kanal. 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

0: Hier ist der RSH Verkehr mit zwei wichtigen Meldungen. A1 Hamburg Richtung Lübeck. Bei euch zwischen Rheinfeld und dem Kreuz Lübeck steht ein brennendes Fahrzeug. Und A21 Barkte Heide Richtung Kiel. Bei euch zwischen Wahlstedt und Dahldorf ist ein Fahrzeug liegen geblieben.
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0: Das Wetter ist herrlich, sommerlich mit bis zu 28 Grad. In Scharfstedt bei uns im Schleswig-Holstein-Wetter am Freibad haben wir 22 Grad, in Kaltenkirchen am Freibad auch 25 Grad und in Heilsdorf am Moorteich 25 Grad. Der RSH-3-Tage-Trend. Morgen erstmal Schauer, später freundlicher bis zu 21 Grad. Dienstag viele Wolken, eher kühl bei bis zu 19 Grad und Mittwoch Sonne und Wolken im Wechsel bis 21 Grad.
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0: Schleswig-Holsteins bester Verkehrsservice. Da gehen wir nochmal auf die A1 Hamburg Richtung Lübeck. Bei euch zwischen Rheinfeld und dem Kreuz Lübeck ist ein brennendes Auto. 21 Barkheide Richtung Kiel zwischen Wahlstedt und Dahldorf müsst ihr aufpassen. Da ist ein Fahrzeug liegen geblieben. A1 Fehmarn Richtung Lübeck zwischen Scharbeutz und Pansdorf. 3 Kilometer Geschiebe, 15 Minuten on top. A1 Lübeck Richtung Bremen zwischen der Norderelbbrücke und dem Aschener Kreuz. 6 Kilometer, 20 Minuten Zeitverlust. In der Gegenrichtung A1 Hamburg Richtung Lübeck zwischen Ahrensburg und Sülzbeek. 6 Kilometer. Da ist die Fahrbahn teilweise beschädigt. 30 Minuten Zeitverlust. A7 Flensburg Richtung Hamburg zwischen Stelling und dem Elbtunnel. 4 Kilometer. 30 Minuten gehen dabei drauf. In der Gegenrichtung A7 Hannover Richtung Hamburg zwischen Hausbruch und dem Elbtunnel. 4 Kilometer. 15 Minuten on top. A7 Hamburg Richtung Flensburg zwischen Warder und Rade. 8 Kilometer. Hier ist vor der Brücke ein Fahrzeug liegen geblieben. 30 Minuten mehr. A21 Kiel Richtung Barkte Heide zwischen Schwissler Kamp und Bad Oldesloe Nord. 3 Kilometer. 20 Minuten mehr für euch. 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Rendsburg, Berliner Straße, Stadt einwärts, da sind 50 erlaubt. Danke an unsere RSH-Stau- und Blitzermelder Julia und Kai fürs Bescheid sagen. Staus und Blitzer, immer her damit. 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Schönes Wochenende.
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0: bei euch sein darf und dass wir diesen Sonntag zusammen genießen dürfen. Und jetzt gibt es bei mir meinen Telefonschreck, ja. Und zwar hatten da Marc Cornelia und Harald aus Husum bei mir angeklingelt, eine Mail geschrieben auf rsh.de. Die wollten gerne André Ulrich reinlegen lassen. Er hat ein Café in Schwabstedt in Nordfriesland und veranstaltet mit Leidenschaft kleinere Konzerte, aber auch Festivals. Und er fühlt sich Ferienwohnungsmieter Bremser in seiner Ruhe gestört.
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3: Café zur Nachtigall, Ulrich.
0: Bin ich schon im Café Nachtigall?
3: Ja, zur Nachtigall, das war korrekt.
4: So, wir waren Feriengäste in der Ferienwohnung 300 Meter weiter und das war ja sehr laut wegen ihrem Festival da, ne?
3: Ja, genau, das Festival hatten wir am Wochenende, korrekt.
4: Ja, und das war doch ein bisschen laut und da dachte ich mir, können wir uns ja vielleicht einigen.
3: Was meinen Sie mit einigen?
4: Naja, wir hatten ja Kosten für die Übernachtung und haben ja kein Auge zugekriegt, ne?
3: Aber was ich Ihnen anbieten kann, Sie können mit Ihrer Frau gerne herkommen und können hier gerne lecker Stück Torte genießen oder was auch immer Sie gerne essen möchten. Oh. Das ist gar kein Problem, das mache ich wohl.
4: Na, aber Sie können ja gerne mal Übernachtung zahlen, da sind ja 75 Euro mal zwei.
3: Nee, das können wir nicht machen. Das haben wir auch gar nicht drin.
4: Sagen wir mal, glatt 150, dann bin ich zufrieden, dann kriegen wir das hin, ne?
3: Also da bin ich überhaupt nicht mit einverstanden, gar nicht.
4: Naja, und dann haben wir ja bei Ihnen Torte gestern, das hat ja auch gut geschmeckt, also im Prinzip, aber danach haben wir gemerkt, hat doch nicht so gut geschmeckt und da würden wir auch gerne das Geld zurückhaben.
3: Also weil Ihnen die Torte nicht geschmeckt hat, wollen Sie das leider zusätzlich auch noch berechnen.
4: Ja, im Nachhinein.
3: Nein, also auf gar keinen Fall. Also ich gebe Ihnen einen anderen Tipp. Ich glaube, wir sollten uns das dann auf anderen Wege versuchen zu einigen, der okay. Vielleicht ein bisschen offizieller ist.
4: Wie kriegen wir das denn hin? Also ich würde sagen...
3: Mit einem Anwalt.
4: Oh, so weit würden Sie gehen, mit dem Anwalt.
3: Ich habe jetzt leider Gäste, um die ich mich kümmern muss. Also wie gesagt, wenn es da sonst noch irgendwas gibt, dann reichen Sie das schriftlich ein. Und dann
4: vielleicht abschließend, ich soll Sie ganz lieb grüßen von Conny und dem Harald Seidel. Ne? Hier ist der Telefonschreck, Frank Bremser.
3: Das kann ich auch nicht angehen. Aber das war die Nummer. Ich hab echt Gänsefälle, ne? Mir stehen die Haare im Nacken, aber wirklich.
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0: Moini und schönes Wochenende euch. Sharon Hein und Matze Schmark hier. Vorletztes Ferienwochenende hier in Schleswig-Holstein. 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
8: 5:01. Ich bin Gisa Weber. Guten Tag. Gute Nachrichten für alle auf dem Weg zum Strand. An Nord- und Ostseestränden in Schleswig-Holstein gibt es bisher laut DLRG noch keine nennenswerten Beeinträchtigungen durch Blaualgen. Einzelne Seen, vor allem im Lauenburgischen, wurden dagegen schon gesperrt. Generell gilt, so Ken Blöcker von der DLRG.
9: Unsere Rettungsschwimmerinnen und Rettungsschwimmer haben die offiziellen Zahlen im Blick und bekommen natürlich auch Bescheid, wenn dort auch gesperrt wird. Von daher sind unsere Kollegen natürlich immer vor Ort auch ansprechbar, wie ihre Einschätzung ist. Das sind sehr erfahrene Kollegen in der Regel, die die Situation ganz individuell vor Ort schon gut einschätzen können.
8: Bundesinnenminister Dobrindt will die Drohnenforschung nach dem Vorfall in Leipzig ausbauen. Beim Zentrum für Luft- und Raumfahrt soll eine neue Einrichtung entstehen, sagte er der Bild am Sonntag. Laut Medienberichten vermuten US-Geheimdienste inzwischen Russland hinter der Attacke, ein möglicher Vergeltungsakt für die Hilfe im Ukraine-Krieg. Das Ziel passt gut ins Bild, so Politikexperte Gerhard Mangott bei Welt TV.
10: Gerade am Beginn des Krieges hat die russische Luftwaffe vor allem die Antonov-Werke angegriffen und die Flugzeuge angegriffen.

0: Und damals hat man diese Maschinen dann nach Leipzig verlegt und sie sind dort in einem sicheren Hafen, so meinte man. Und sie sind wichtig für den Transport von Waffen und Munition in die Ukraine.
1: Trotz Sonntags dürfen Lkw in einigen Bundesländern heute fahren. Das Fahrverbot wurde in Niedersachsen, Nordrhein-Westfalen, Rheinland-Pfalz und im Saarland wegen des anhaltenden Niedrigwassers in den Flüssen vorübergehend ausgesetzt. Da unter anderem in Rheinland-Pfalz und dem Saarland heute auch noch die Sommerferien enden, hatte der ADAC schon vorab vor vielen Staus gewarnt. Die zusätzlichen Lkw auf den Straßen kommen da nun noch dazu. Die Union lehnt Steuerpläne aus dem Finanzministerium von SPD-Chef Klingbeil zulasten von Vereinen ab. Der finanzpolitische Sprecher der CDU-CSU-Bundestagsfraktion Günstler sagte der Welt am Sonntag, die Streichung des Freibetrags von 5 auf 1.000 Euro sei nicht Teil der Einigung im Koalitionsausschuss. Nach dem Abstieg aus der ersten Bundesliga steigt der FC St. Pauli heute in die neue Zweitligasaison ein. St. Pauli empfängt Greuther Fürth am Millerntor. Los geht die Partie um 13.30 Uhr.
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3: Das ist der Hinweis für Schleswig-Holstein-Wetter heute. Sommerlich bei bis zu 28 Grad in Meldorf am Freibad. Da haben wir 26 Grad, in Hennstedt-Ulzburg an der Reitanlage 27 und in Bad Segeberg am Hallenbad 27 Grad. Wer will da denn heute rein? Der RSA-3-Tage-Trend. Morgen erstmal Schauer, später freundlicher bei bis zu 21 Grad. Dienstag viele Wolken, eher kühl bei bis zu 19 Grad. Und am Mittwoch kommt der Sommer wieder. Sonne, Wolken im Wechsel bis zu 21 Grad.
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3: Schleswig-Holsteins bester Verkehrsservice. Da gehen wir auf die A7 Flensburg Richtung Hamburg. In der Einfahrt Othmarschen ist ein Fahrzeug liegen geblieben. In der Gegenrichtung A7 Hamburg Richtung Flensburg. In Höhe der Rader Hochbrücke ist ein Fahrzeug liegen geblieben. Da staut es sich in beiden Richtungen auf 8 Kilometer zurück. A1 Lübeck Richtung Bremen. Bei euch zwischen der Norderelbbrücke und dem Maschener Kreuz 6 Kilometer stockt es dort. 20 Minuten on top für euch. A1 Hamburg Richtung Lübeck zwischen Ahrensburg und Sülzbeek 6 Kilometer. Da ist die Fahrbahn teilweise beschädigt. Eine halbe Stunde Zeitverlust. A7 Flensburg Richtung Hamburg zwischen Stelling und dem Elbtunnel 4 Kilometer. Auch da eine halbe Stunde. In der Gegenrichtung A7 Hannover Richtung Hamburg. Bei euch zwischen Hausbruch und dem Elbtunnel 6 Kilometer. 20 Minuten müsst ihr mehr einplanen. Auf der A21 Bargteheide Richtung Kiel zwischen Wahlstedt und Dahldorf wegen eines Liegenbleibers die rechte Spur gesperrt. 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
5: Ja, moin, Frank hier.
3: Hallo Frank.
5: Ich wollte mal einen Blitzer melden. Wenn du von der A21 auf die 205 fährst, Richtung Neumünster, da steht er direkt gleich am ersten Rastplatz.
3: Danke, Frank von Frank. Probstheuer Hagen, alte Dorfstraße in Höhe der Rettungswache steht auch einer. Und Rendsburg, Berliner Straße, statt einwärts in der 50er-Zone. Danke an unsere RSH-Staunblitzer-Melder Julia, Sonja und gerade gehört. Frank, danke fürs Bescheid sagen. Staus und Blitzer, immer her damit. 08000 774. 774, eine gute Fahrt für euch.
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3: Das ist mal ein besonderer Hilferuf. Gesucht werden Schrottautos, aber nicht für den Schrotthändler, sondern für eine Feuerwehrübung. Was genau damit passieren soll, warum die Autos noch als Autos erkennbar sein müssen und wer dabei die Verletzten spielt, das klären wir gleich mit Marco aus Scheikholz von der Feuerwehr. Also, falls bei euch noch ein Schrottauto rumsteht auf dem Hof, hört gut zu, gleich hier bei mir.
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0: Ja, sag ich mal, moin am Sonntag. Hier ist Frank Bremser. Gleich gibt's Nico Santos. Why Don't You Stay? So heißt der neue Song. Geht auch voll in die Beine, finde ich. Und den gibt's gleich für euch. Den spielen wir hier im Besten Musikmix für Schleswig-Holstein. Wir helfen ja regelmäßig von RSH, wenn Schleswig-Holstein Not am Mann hat. Aber dieser Hilferuf ist noch was ganz Besonderes. Gesucht werden nämlich Schrottautos. Marco Weber aus Schalkholz braucht sie für eine Feuerwehrübung. Aber wofür genau, sag mal?
1: Jupp, wir suchen 8 Schrottautos für die Norler, weil wir da das Training Technische Hilfe Landwirtschaft anbieten. Mhm. Da haben wir gut 150 Einsatzkräfte an 4 Tagen auf der Norler und zeigen ja realistische Unfälle mit dem Mähdrescher, mit dem Trecker. Und da brauchen wir eben pro Tag 2 Autos.
0: Okay.
1: Da simulieren wir den Auffahrunfall mit dem Trecker oder mit dem PKW, der hinten in den Flug reinfährt.
0: Okay, und es wird noch realistischer. Bei der Übung sind auch Verletzte dabei, also gespielte Verletzte von Statisten, ne?
1: Ja, in jedem Fahrzeug sitzt dann ein richtiger Verletztendarsteller, der dann dementsprechend auch aussieht. Natürlich alles nur geschminkt.
0: Ja.
1: Und dann muss der da gerettet werden.
0: Okay, welche Autos, Marco, braucht ihr denn dafür eigentlich?
1: Also das ist egal, die kommen sowieso alle denn noch in die Werkstatt rein, da werden sämtliche Betriebsstoffe abgelassen. Die würden wir abholen, entweder per Trailer oder per Autotransporter.
0: Aha.
1: Das ist alles kein Problem. Die werden anschließend auch fachgerecht beim richtigen Schrottunternehmen auch entsorgt.
0: Okay, also wenn ihr bei euch noch so einen alten Unfallwagen auf dem Hof stehen habt, der eigentlich längst zum Schrott sollte, meldet euch bei uns. Eure alte Karre könnt ihr bei der Norla Anfang September nochmal richtig in Action sehen. Also zusammen sind wir Schleswig-Holstein.

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9: Unser Schleswig-Holstein-Wetter, da lacht das Strandherz heute. Wir haben richtig sommerliches Wetter mit bis zu 28 Grad, hin und wieder mal ein Wölkchen dabei, aber ansonsten einfach nur genießen. In Hemmingstedt am Freibad 24 Grad, in Norderstedt am Tennisheim 27 Grad und in Westerrade beim Sportlerheim 27 Grad. Und der RSH 3 Tage Trend, morgen erstmal Schauer, später freundlicher, bis zu 21 Grad. Am Dienstag viele Wolken, eher kühl, bis zu 19 Grad und Mittwoch Sonne und Wolken im Wechsel bis zu 21 Grad.
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9: Schleswig-Holsteins bester Verkehrsservice. Da gehen wir auf die A1, Lübeck Richtung Hamburg. Bei euch zwischen Billstedt und Morfleet liegen Gegenstände auf der Straße. A7 Hamburg Richtung Flensburg in Höhe der Rader Hochbrücke ist ein Fahrzeug liegen geblieben. Es staut sich in beiden Richtungen zurück auf 8 Kilometern, 30 Minuten on top. A21, Kiel Richtung Bargte Heide. Zwischen Dahldorf und Wahlstedt liegen Gegenstände auf der Strott. Dann A1, Lübeck Richtung Bremen. Zwischen Billstedt und dem Aschener Kreuz 8 Kilometer. Ihr verliert 20 Minuten in der Gegenrichtung. A1 Hamburg Richtung Lübeck. Zwischen Arnsburg und Sülzbeek 6 Kilometer. Hier ist die Fahrbahn teilweise beschädigt, 30 Minuten mehr. A7 Flensburg Richtung Hamburg zwischen Stellingen und dem Elbtunnel 4 Kilometer, eine halbe Stunde Zeitverlust. In der Gegenrichtung A7 Hannover Richtung Hamburg zwischen Hausbruch und dem Elbtunnel 6 Kilometer, mindestens 20 Minuten länger. Auf der A21 Bargte Heide Richtung Kiel zwischen Wahlstedt und Dahldorf wegen eines Liegenbleibers die rechte Spur gesperrt. B199 Kappeln-Flensburg in der Ortsdurchfahrt Burg Brarow. Beidseitig blitzt es, jawohl. Und noch ein Blitzer in Probstheierhagen, alte Dorfstraße in Höhe der Rettungswache und Rendsburg, Berliner Straße stadteinwärts in der 50er-Zone. Danke an unsere RSH Stau- und Blitzermelder. Julia, Sonja, Johanna, Jan und Kai fürs Bescheid sagen. Vielen Dank dafür. Ich wünsche euch eine gute Fahrt. Alle Staus und Blitzer findet ihr wie immer in der RSH-App. Ich bin Frank Bremser. Moin.
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0: das ist der typische Kaigo-Sound. Und den gibt's gleich mit Save My Love in voller Länge im besten Musikmix zu Schleswig-Holstein. Und ich finde das immer so klasse, ne? Wir machen irgendwie einmal kurz einen Aufruf und schon steht Schleswig-Holstein zur Seite und hilft mit, egal was. Das finde ich so großartig. Wir hatten ja den Aufruf, und zwar von Marco Weber von der Feuerwehr Schalkholz. Die brauchen ja für die Norla Schrottautos.
1: Da haben wir gut 150 Einsatzkräfte an 4 Tagen auf der Norla und zeigen ja realistische Unfälle mit dem Mähdrescher, mit dem Trecker. Und da brauchen wir eben pro Tag 2 Autos. Da simulieren wir den Auffahrunfall mit dem Trecker oder mit dem PKW, der hinten in den Flug reinfährt.
0: Ja, es ist der Wahnsinn. Und dann jetzt klingelt das Telefon hier ohne Ende und auch Jussen hat angerufen. Moin Jussen, woher rufst du an?
2: Aus Renswüren. Das liegt bei Bornhöved, zwischen Neumünster und Bornhöved.
0: Ach, herrlich. Und du hast den Aufruf gehört von der Feuerwehr. Sie suchen ja Schrottautos. Und du hast welche?
2: Ja, ich habe 2 Stück. Einen Ford und einen Nissan.
0: Ach, wie kommt das denn, dass du dich von denen trennen kannst?
2: Ich habe 9 Kinder.
0: Ah, okay.
2: Und die benutzen meinen Hof als Abstellplatz.
0: Ah, ja, das ist natürlich praktisch. Ne? Schön, ja, altes Auto abzufaddy, ne?
2: Jo.
0: Okay, also das heißt, die möchtest du gerne oder könntest du auch gut loswerden? Und würde sie dann sozusagen stiften zur Entsorgung.
2: Ja, ich habe mit den Leuten geschnackt und die sind damit einverstanden und können weg.
0: Ach super, das ist ja klasse. Sagen wir mal, zusammen sind wir Schleswig-Holstein, oder?
2: So sieht das aus.

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6: 2:05. Ich bin Jana Klonikowski. Guten Tag. Deutschland soll sich nach dem Vorfall am Leipziger Flughafen besser gegen Drohnen wappnen. Bundesinnenminister Dobrindt plant ein neues Forschungszentrum. Das soll am Zentrum für Luft- und Raumfahrt in Sachsen-Anhalt entstehen. Unterdessen verdichten sich die Hinweise, dass Russland hinter der Attacke in Leipzig steckt. Das zumindest vermuten US-Geheimdienste laut Medienberichten. Und der Politikexperte Gerhard Mangold sagte bei Welt TV:
7: Es passt natürlich ins Bild eines hybriden Krieges, den Russland gegen Deutschland, aber auch gegen andere europäische Staaten führt, nämlich eine Art und Weise zu vergelten, die Unterstützung für die Ukraine. Es sind ja nicht nur Drohnenzwischenfälle, es sind Sabotageakte durch Wegwerfagenten, es ist Desinformation und Cyberkriminalität.
6: Auch heute am Sonntag dürfen LKWs auf den Autobahnen in einigen Bundesländern fahren. Das Fahrverbot wurde wegen des anhaltenden Niedrigwassers in den Flüssen dort vorübergehend ausgesetzt. Philipp Nützig berichtet.
8: In Niedersachsen, NRW, Rheinland-Pfalz und dem Saarland sind die Lastwagen heute unterwegs. Und das zusätzlich zu einem Wochenende, an dem der ADAC eh schon viel Verkehr erwartet hatte. Der Automobilclub hat wegen vieler Baustellen und des Reiseverkehrs vor langen Staus gewarnt. Außerdem enden in Rheinland-Pfalz, dem Saarland und Hessen heute auch noch die Sommerferien.
6: Die meisten Deutschen wollen an der Rente mit 63 festhalten. Das geht aus einer Umfrage für die Bild am Sonntag hervor. Mehr als zwei Drittel sind gegen die Abschaffung. Über die Hälfte will die Frührente sogar selbst nutzen oder hat das bereits getan. In mehreren Seen, vor allem im Herzogtum Laumburg, sprießen aktuell die Blaualgen. Betroffen sind unter anderem der Küchensee und der Godower See. An Nord- und Ostsee sind Blaualgen dagegen bisher noch kein Thema. Ken Blöcker von der DLRG sagte uns deshalb:
9: Das ist sozusagen alles im gesamten Rahmen halt noch okay. Und auch das Thema Vibrionen, das sind ja so Bakterien, die ganz natürlich vorkommen, aber natürlich zunehmen bei höheren Wassertemperaturen. Die nehmen am Ende der Saison immer zu und da sollten dann ältere Menschen vielleicht darauf achten, nicht ins Wasser zu gehen.
6: Bei einem Bikertreffen in der Nähe von Schwarzenbek hat die Polizei über 200 Teilnehmer kontrolliert.

0: Dabei stellten die Beamten mehrere Messer, Wurfsterne und einen Schlagring sicher. Die Mitglieder des Motorradclubs sollen laut Polizei Bezüge zum Rockermilieu haben. Kontrolliert wurde im Rahmen der sogenannten Null-Toleranz-Strategie.
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2: Unser Schleswig-Holstein-Wetter ist Sommer in Schleswig-Holstein. Einfach traumhaft schön, bis zu 28 Grad, Sonne genießen. Heute hat man keinen anderen Auftrag, wie ich finde. In Krempe am Freibad, da haben wir derzeit tatsächlich die 28 Grad. In Oelsdorf an der Freiwilligen Feuerwehr 27 und in Stockelsdorf an der Computerschule auch 28 Grad. Der RSA 3 Tage Trend, morgen erst Schauer, später freundlicher bis zu 21 Grad. Dienstag viele Wolken, eher kühl bis zu 19 Grad und Mittwoch Sonne und Wolken im Wechsel bis zu 21 Grad.
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2: Schleswig-Holsteins bester Verkehrsservice. Da gehen wir auf die A23 Heide Richtung Hamburg. Zwischen Heide West und Itzehoe Süd liegen mehrere Stühle auf der Straße. Da Vorsicht bitte und nicht hinsetzen. Dann A1 Fehmarn Richtung Lübeck. Zwischen Pansdorf und Rathekau 7 Kilometer stockt es im Baustellenbereich. 25 Minuten on top für euch. A1 Lübeck Richtung Bremen bei euch zwischen Billstedt und dem Maschener Kreuz 8 Kilometer. 20 Minuten Zeitverlust. In der Gegenrichtung A1 Hamburg Richtung Lübeck zwischen Arnsburg und Sülzbeck 6 Kilometer. Da gehen 20 Minuten drauf. A1 Lübeck Richtung Fehmarn zwischen Lübeck Zentrum und Bad Schwartau 6 Kilometer, 20 Minuten Zeitverlust. A7 Flensburg Hamburg zwischen der Raststätte Hüttener Berge und Ohe Süd 7 Kilometer in beide Richtungen, 40 Minuten on top. A7 Flensburg Richtung Hamburg zwischen Stelling und dem Elbtunnel 6 Kilometer, eine halbe Stunde geht dabei drauf. In der Gegenrichtung A7 Hannover Richtung Hamburg zwischen Hausbruch und dem Elbtunnel 6 Kilometer, 25 Minuten mehr. Dann haben wir Blitzer. RSH ist hier. Wer ist da?
3: Ja, hallo Frank. Hier ist der. Ich habe einen Blitzer. B199 in Nobraub, Höhe Bushaltestelle.
2: Dankeschön fürs Bescheid sagen. Dann Probstheuer Hagen, alte Dorfstraßeblitz ist auch in Höhe der Rettungswache. Danke an unsere RSH-Staunblitzermelder Sonja, Johanna und an Kai fürs Bescheid sagen. Staus und Blitzer, immer kostenlos her damit. 08000 774 774. Ich wünsche euch eine gute Fahrt.
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2: Leg was rein und nimm dir was raus. Selbstgemachte Schlüsselanhänger, Armbänder, Sticker. Bei der Tauschmaus in Kiel ist alles erlaubt, nur die Tauschmaus ist jetzt weg. Tatsächlich geklaut. Was ist da passiert? Wir sprechen darüber gleich mit Christine Arold. Sie hat das Ganze mit ihrer Freundin Alina ins Leben gerufen. Und das ist wirklich eine traurige Geschichte, die hoffentlich dann demnächst wieder gut ausgeht. Gleich hier bei mir.
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0: Schönen Sonntag. Am Wochenende hört ihr immer RSH. Alle frischen Hits und Schleswig-Holsteins beste Mix mit Frank Bremser. Leg was rein und nimm dir was raus. Genau das ist das Prinzip der Tauschmaus in Kiel am Südfriedhof. Auf einer Wiese neben den Bänken konnten die Kieler selbstgemachte Armbänder, Schlüsselanhänger, Sticker und andere Kleinigkeiten in eine liebevoll gestaltete Box legen und sich dafür was anderes mitnehmen. Ein kleines Projekt, das für viel Freude gesorgt hat. Nur die Tauschmaus ist plötzlich verschwunden. Geklaut. Ins Leben gerufen haben die Tauschmaus Christine Arold und ihre Freundin Aline. Da war der Schock groß, oder?
1: Auf jeden Fall. Wir waren auch schockiert und traurig. Ja. Also wir hatten irgendwie Anfang Juli die Tauschbox aufgehangen und ja, knapp eine Woche später war sie einfach nicht mehr da. Haben in der Umgebung auch irgendwie gesucht, ob sie irgendwo im Busch liegt, aber sie war nirgendwo auffindbar.
0: Ach Mann, aber ihr lasst euch ja nicht unterkriegen. Die neue Tauschmaus ist schon in Planung, ne?
1: Ja, auf jeden Fall. Also sie ist auch schon in der Mache. Sie hat schon einen ersten Anstrich bekommen, unsere neue Box. Und wir warten aktuell noch auf Rückmeldung von der Stadt, damit das dann auch alles mit Sondergenehmigung weitergehen kann, damit niemand mehr ungestraft das dann auch einfach entwenden kann.
0: Richtig. Wie ist es überhaupt zu der Idee gekommen?
1: Also im Grunde war es eine Schnapsidee, nur dass kein Schnaps geflossen ist. Wir saßen einfach an einem lauen Sommerabend zusammen und wir kannten dieses Konzept schon aus den sozialen Medien und dachten so, Mann, das braucht doch Kiel auch, das ist doch süß. Eine kleine Tauschbox, wo man so kleine Dinge reinlegen kann, die Freude bereiten und ja, dann haben sich die Ereignisse auch schon überschlagen.
0: Oh Mann, davon brauchen wir viel, viel mehr, ne? So kleine Highlights, positive Dinge, die wir erleben und da sagen wir ganz herzlichen Dank an euch. Zusammen sind wir Schleswig-Holstein. Leg was rein und nimm was mit. Hoffentlich bald wieder die Tauschmaus am Südfriedhof in Kiel dabei.

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8: Jetzt ist mal wieder richtig Sommer, ne? In Schleswig-Holstein. Das Schleswig-Holstein-Wetter ist heute sommerlich bei bis zu 28 Grad. In Mahne im Stöfenpark, da haben wir jetzt 28. In Winsen am Feuerwehrgerätehaus, da sind es 27 Grad. Und in Sagwitz an der Mitfahrbank 27 Grad. RSH 3 Tage Trend. Morgen erstmal Schauer, später wird es wieder freundlicher, bis zu 21 Grad. Dienstag viele Wolken, eher kühl, bis zu 19 Grad. Und Mittwoch Sonne und Wolken im Wechsel, bis zu 21 Grad.
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8: Schleswig-Holsteins bester Verkehrsservice. Wir gehen auf die A1, Fehmarn Richtung Lübeck. Bei euch zwischen Pansdorf und Rathekau, 5 Kilometer im Baustellenbereich. 25 Minuten fehlt ihr da. A1 Lübeck Richtung Bremen, zwischen Murfleth und Harburg, 6 Kilometer. In der Gegenrichtung A1 Hamburg Richtung Lübeck, zwischen Arnsburg und Sülzbeck, 6 Kilometer, 20 Minuten mehr. A1 Lübeck Richtung Fehmarn, zwischen Lübeck Zentrum und Bad Schwartau, 6 Kilometer. Da müsst ihr auch 20 Minuten mehr einkalkulieren. A7 Flensburg Hamburg, zwischen der Raststätte Hüttener Berger und Ohe Süd 6 Kilometer in beiden Richtungen, halbe Stunde Zeitverlust. A7 Flensburg Richtung Hamburg, bei euch zwischen Stelling und dem Elbtunnel 6 Kilometer, halbe Stunde mehr. In der Gegenrichtung A7 Hannover Richtung Hamburg, zwischen Hausbruch und dem Elbtunnel 6 Kilometer, 25 Minuten mehr für euch. An der Elbfähre Glückstadt-Wischhafen kommt es in Richtung Wischhafen zu langen Wartezeiten von mindestens 90 Minuten. B199 Kappeln Richtung Flensburg in der Ortsdurchfahrt Munk-Brarup blitzt es in der 60er-Zone, denn die meisten Blitzer gibt es ja nur bei RSH. Probst Hagen, alte Dorfstraße in Höhe der Rettungswache ist auch einer. Danke an unsere RSH-Stau- und Blitzermelder Sonja und Johanna. Alle Staus und Blitzer findet ihr wie immer bei uns in der RSH-App. Ich bin Frank Bremser und wünsche euch eine gute Fahrt.
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Hier ist Schleswig-Holsteins bester Musikmix am Sonntag. Am Wochenende hört ihr immer RSH und hier ist Frank Bremser. Und gleich gibt es Wildfire von Michael Patrick Kelly und Gentleman. In Wildfire geht's gar nicht ums Feuer, sondern der Song ist eine Hommage an die kleinen Gesten, mit denen wir anderen helfen. Also zusammen sind wir Schleswig-Holstein und diese Gesten sollen sich verbreiten wie ein Lauffeuer. Passt ziemlich gut zum Sommer. Und wenn ihr jetzt so richtig heiß seid auf Sommermusik, haben wir genau das Richtige bei uns in der RSH Musikwelt auf rsh.de und in der RSH App. Da gibt's nämlich unsere Sommerhits.

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11: 3:05. Ich bin Jana Klonikowski. Guten Tag. Nach dem Drohnenvorfall am Leipziger Flughafen verdichten sich die Hinweise, dass Russland dahinter steckt. Laut Berichten gehen davon zumindest die US-Geheimdienste aus, Benno Hille.
12: Ja, die deutsche Politik hatte sich ja bislang eher zurückgehalten. Bundesinnenminister Dobrindt sprach erstmal nur von fremden Mächten. Manche Experten glauben deshalb, dass der Ursprung des Angriffs eben doch nicht ganz so klar ist. Andere wiederum sehen im Leipziger Flughafen ein passendes Ziel für russische Angriffe, weil dort viele Lieferungen für die Ukraine abgewickelt werden. Dobrindt will den Drohnenschutz nun jedenfalls ausbauen und plant ein neues Forschungszentrum. Es soll dafür sorgen, dass Deutschland bei der Abwehrtechnik Schritt hält.
11: In mehreren Bundesländern dürfen auch heute am Sonntag Lkw auf den Autobahnen rollen. NRW, Rheinland-Pfalz, Niedersachsen und das Saarland haben das Sonntagsfahrverbot gelockert. Das soll Ersatztransporte möglich machen, weil niedrige Flusspegel die Schifffahrt behindern. Bundesverkehrsminister Bilger begrüßt den Schritt. Er sagte im Ersten:
13: Wir haben jetzt noch die Chance, durch Verlagerungen des Verkehrs nicht nur auf die Straße, sondern auch auf die Schiene oder auch auf der Wasserstraße, wo es auch Ausweichmöglichkeiten zum Teil noch gibt, diese Versorgungsengpässe zu vermeiden. Also darum geht es, verschiedene Maßnahmen zu ergreifen, dass wir über diesen August kommen.
11: Die Wirtschaft kritisiert dagegen, dass es keine bundeseinheitliche Regelung gibt. An den Nord- und Ostseestränden in Schleswig-Holstein gibt es bisher laut DLRG noch keine nennenswerten Beeinträchtigungen durch Blaualgen. Einzelne Seen, vor allem im Lauenburgischen, wurden dagegen schon gesperrt. Generell gilt, so Ken Blöcker von der DLRG:
14: Unsere Rettungsschwimmerinnen und Rettungsschwimmer haben die offiziellen Zahlen im Blick und bekommen natürlich auch Bescheid, wenn dort auch gesperrt wird. Von daher sind unsere Kollegen natürlich immer vor Ort auch ansprechbar, wie ihre Einschätzung ist. Das sind sehr erfahrene Kollegen in der Regel, die die Situation ganz individuell vor Ort schon gut einschätzen können.
11: Ein kilometerlanger Stau hat den Ostseeurlaubern und Tagesausflüglern auf der A1 viel Durchhaltevermögen abverlangt. Am Mittag staute es sich zwischen Ahrensburg und Siretz auf einer Strecke von über 20 Kilometern. Grund war offenbar kein Unfall, sondern die A1-Baustelle kurz hinter Siretz.
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15: Das Schleswig-Holstein-Wetter heute. Wie viel haben wir denn? 28 Grad im schönsten Bundesland.

0: Land der Welt und nur ja, vielleicht mal so ein paar kleine Wolken zwischendurch. Ansonsten einfach nur traumhaft schön. Und so bleibt es auch den ganzen Tag. In Dickhusen-Fahrstedt auf dem Sportplatz haben wir 28 Grad. In Kistorf an der Wohnmobilvermietung 27 Grad. In Schlutup am Freibad auch 27 Grad. Und der Trend, der RSH-3-Tage-Trend. Morgen erst Schauer, später freundlicher, bis zu 21 Grad. Dienstag viele Wolken und eher kühl, bis 19 Grad. Und Mittwoch Sonne und Wolken im Wechsel, bis zu 21 Grad.
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0: Schleswig-Holsteins bester Verkehrsservice. Achtung, in Hamburg ist die Steilshoper Allee zwischen Ellernreihe und Bramfelder Chaussee nach einem Unfall gesperrt. Dann A1, Fehmarn Richtung Lübeck zwischen Pansdorf und Rathekau. 5 Kilometer staut es sich im Baustellenbereich, 25 Minuten on top in der Gegenrichtung. A1 Hamburg Richtung Lübeck zwischen Arnsburg und Sülzbeck. 6 Kilometer, 20 Minuten Zeitverlust für euch. A1 Lübeck Richtung Hamburg zwischen Lübeck Zentrum und Bad Schwartau. 6 Kilometer, 20 Minuten gehen drauf. A7 Flensburg Hamburg bei euch zwischen der Raststätte Hüttener Berge und Ohe Süd 6 Kilometer in beiden Richtungen, 30 Minuten Zeitverlust. A7 Flensburg Richtung Hamburg zwischen Stellingen und dem Elbtunnel sind es 4 Kilometer, ihr verliert 25 Minuten. In der Gegenrichtung A7 Hannover Richtung Hamburg zwischen Hausbruch und dem Elbtunnel 5 Kilometer, 25 Minuten on top. Im Kreis Pinneberg ist die Barmstedter Straße zwischen Kleinoffenseed und Brandenhöhner Kirchen wegen eines Feuerwehreinsatzes in beiden Richtungen gesperrt. Also nochmal zwischen Kleinoffenseed und Brandehörner Kirchen wegen des Feuerwehreinsatzes in beiden Richtungen die Straße gesperrt. An der Elbfähre Glückstadt Wischhafen kommt es zu langen Wartezeiten Richtung Wischhafen, mindestens 1,5 Stunden. Die meisten Blitzer nur bei RSH, B199, Kappeln-Flensburg bei euch in der Ortsdurchfahrt Munk-Brarup beidseitig. Probstayer-Hagen, alte Dorfstraße in Höhe der Rettungswache blitzt es auch. Danke an unsere RSH-Stau- und Blitzermelder Sonja und Johanna. Die haben angerufen unter 08000 774 774. Die Nummer ist kostenlos, hilft aber viel. Vielen Dank dafür. Gute Fahrt.
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0: Ich sag mal so, endlich uneingeschränktes Sommerwetter mit Strandgarantie heute am Sonntag. Und das werden wir gleich gemeinsam feiern mit unserem Sommersong Heißer Sand. Gleich hier bei mir.
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Mama hat sie zusammen produziert mit David Puentes. Der weiß genau, wie man aus Pop noch ein paar Grad mehr machen kann. Und ein paar Grad mehr haben wir ja auch heute im schönsten Bundesland der Welt. So schön für alle, die bei uns zu Gast sind in Schleswig-Holstein. Ihr habt euch das so verdient. Hochkonjunktur an den Stränden bei uns, an der Ostsee und an der Nordsee. Die Eishielen, die brennen gerade. Und selbst der Wind fühlt sich heute eher nach Föhn als nach frischer Brise an. Also Schuhe aus, Füße in den Sand. Und dazu kommt unser RSH-Sommersong dazu. Heißer!

und rein ins Meer. Jetzt läuft endlich auch am Strand der Speiseeisverkehr. Liebe Grüße an die Gäste, ihr könnt euch jetzt endlich bräunen. Auch einen Gruß an euch zu Hause, denn ihr sollt es nicht vergessen.

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2: Was soll man über dieses Wetter sagen, außer sommerlich warm bei 28 Grad bei uns in Schleswig-Holstein? Das RSH Schleswig-Holstein-Wetter ist einfach nur traumhaft schön. Das ruft nach Eis und Pommes, ne? Die Temperatur, die jetzt derzeit gemessen in Breitenburg an der Freiwilligen Feuerwehr, da haben wir 28. An der Tankstätter Mühle haben wir auch 28. In Lübeck am Altstadtbad, da sind es 29 Grad tatsächlich. Sogar ein Grad über den angekündigten 28. Der RSH 3-Tage-Trend. Morgen gibt es erst Schauer, später wird es freundlicher bis zu 21 Grad. Dienstag viele Wolken, eher kühl bis zu 19 Grad. Und Mittwoch Sonne und Wolken im Wechsel bis zu 21 Grad.
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2: Schleswig-Holsteins bester Verkehrsservice. Da gehen wir auf die A1 Fehmarn Richtung Lübeck. Zwischen Pansdorf und Rathekau stockt es auf 5 Kilometern im Baustellenbereich. 15 Minuten verliert ihr da. In der Gegenrichtung A1 Hamburg Richtung Lübeck zwischen Ahrensburg und Sülzbeck 4 Kilometer. Eine Viertelstunde geht dabei drauf. A7 Flensburg Richtung Hamburg zwischen Stelling und dem Elbtunnel 3 Kilometer. Da müsst ihr auch 10 Minuten länger einkalkulieren. In der Gegenrichtung A7 Hannover Richtung Hamburg zwischen Hausbruch und dem Elbtunnel 6 Kilometer. Mindestens 40 Minuten on top. Im Kreis Pinneberg ist die Barmstädter Straße zwischen Kleinoffenseed und Brandenhörner Kirchen wegen des Feuerwehreinsatzes weiter hätte in beide Richtungen gesperrt. An der Elbphilharmonie-Glückstadt Richtung Wischhafen müsst ihr warten, und zwar mindestens 1,5 Stunden. Die meisten Blitzer nur bei RSH. Kreis Dithmarschen, Wesselburener Koog, zwischen Wesselburen und dem Eidersperrwerk, da wird geblitzt. Dann Mühlenbarbig in der Johann-Hinrich-Fers-Straße Richtung Kellinghusen, bekannte Stelle. B199 Kappeln-Flensburg, bei euch in der Ortsdurchfahrt Munk-Brarup beidseitig und Probstheier Hagen, alte Dorfstraße in Höhe der Rettungswache. Danke an unsere RSH-Stau- und Blitzermelder Sonja, Johanna, Wolfgang und Alexandra fürs Bescheid sagen. 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

0: Schön, dass ihr am Wochenende RSH hört mit dem besten Musikmix zu Schleswig-Holstein. Der Sommer steht in voller Blüte und nicht nur am Strand ist ordentlich was los, sondern auch auf den Feldern bei uns. Da wird ordentlich eingefahren. Die Bauern, die Landwirte machen das gerade. Gerd Moser vom Krombecker Hof in Stockelsdorf. Stimmt der Eindruck? Ist die Getreideernte dieses Jahr ganz schön früh?
1: Ja, bei uns ist alles runter. Ist auf jeden Fall, sagen wir mal, 4-5 Tage früher, als wir das so normalerweise kennen. Keine Ertragsausfälle und keine Qualitätsausfälle. Das ist auch immer ganz wichtig. Ne?
0: Oh, das hört man ja gerne. Liegt das jetzt am Sommer dieses Jahr, dass der so krass ist oder wie kommt das zustande?
1: Ja, also krass ist es vielleicht das falsche Wort. Es ist eigentlich ein schöner, ein guter Sommer für uns hier in Ostholstein. Mit unseren Lehmböden sieht das eigentlich ganz gut aus. Mhm. Also wir haben doch Böden, die ja das Wasser ein bisschen länger halten. Und so sind auch die Feldfrüchte bis jetzt auch gerade im Getreide eigentlich ganz gut gewachsen und haben auch einen guten Ertrag gebracht.
0: Okay, und wie ist das mit Mais und Co.? Kann man das auch früher ernten?
1: Das ist natürlich jetzt eine gewagte Prognose, weil beim Mais, da spielt ja schon noch der Niederschlag eine Rolle, der jetzt ja auch noch die Körner füllen soll. Und wenn da jetzt eine längere Trockenheit kommt, also quasi die Niederschläge jetzt aussetzen würden bis, ich sag mal, 4, 5 oder 6 Wochen, dann hat der Mais, ist auf jeden Fall frühreif und natürlich auch lang nicht die Erträge, die er eigentlich haben soll.
0: Okay, aber trotzdem kann man sagen, ihr seid mal richtig zufrieden.
1: Jawohl, dieses Jahr sind wir zufrieden, weil auch die Ernte zügig vonstatten ging und auch die jetzt vielleicht noch nicht fertig sind, die werden das auch die nächsten Tage alles, denke ich mal, hinkriegen, die Kollegen.
0: Super, also der Eindruck trügt nicht, die Getreideernte ist dieses Jahr ganz schön früh dran an dieser Stelle. Liebe Grüße auf den Mähdrescher an alle Landwirte da draußen, wir wünschen euch eine gute Ernte, zusammen sind wir Schleswig-Holstein.

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13: 5:04. Ich bin Jana Klonikowski. Guten Tag. Bundesinnenminister Dobrindt will die Drohnenforschung nach dem Vorfall am Leipziger Flughafen ausbauen. Beim Zentrum für Luft- und Raumfahrt soll eine neue Einrichtung entstehen, sagte Dobrindt der Bild am Sonntag. Laut Medienberichten vermuten US-Geheimdienste inzwischen Russland hinter der Attacke. Ein möglicher Vergeltungsakt für die Hilfe im Ukraine-Krieg. Das Ziel passt gut ins Bild, so Politikexperte Gerhard Mangold bei Welt TV.
14: Gerade am Beginn des Krieges hat die russische Luftwaffe vor allem die Antonov-Werke angegriffen und die Flugzeuge angegriffen. Und damals hat man diese Maschinen dann nach Leipzig verlegt und sie sind dort in einem sicheren Hafen, so meinte man. Und sie sind wichtig für den Transport von Waffen und Munition in die Ukraine.
13: In einigen Bundesländern dürfen LKWs auch heute am Sonntag unterwegs sein. NRW, Niedersachsen, Rheinland-Pfalz und das Saarland haben das Fahrverbot gelockert. Grund sind die niedrigen Wasserstände in den Flüssen, die die Schifffahrt behindern. Die Wirtschaft kritisiert, dass es keine bundeseinheitliche Regelung gibt. Von morgen an ist Schluss. Dann kommen bei Kiel keine Autos mehr über die 100 Jahre alte Levensauer Hochbrücke über den Nord-Ostsee-Kanal. Grund sind Arbeiten für einen Neubau. Imme Kasten.
15: Ja, Autofahrer müssen dann erst einmal über die Brücke nebenan, also über die B76. Anfang kommenden Jahres ist die alte Levensauer Hochbrücke dann auch für Fußgänger, Radfahrer und den Bahnverkehr tabu. Im Laufe des nächsten Jahres soll die alte Brücke aufwendig abgebaut und dann eben durch die neu geplante Brücke ersetzt werden. Spätestens Ende kommenden Jahres sollen dann auch Autos darüber rollen.
13: Nach der Generalsanierung auf der Strecke Hamburg-Berlin sind die Fernzüge einem Bericht zufolge unpünktlicher als vorher. Laut Bild fuhr von Mitte Juni bis Mitte Juli nur jeder vierte Fernzug nach Plan. Vorher war die Hälfte der Züge pünktlich unterwegs. Grund sind dem Bericht zufolge andauernde Restarbeiten. Zum Start in die neue Zweitligasaison ist der FC St. Pauli nicht über ein Unentschieden hinausgekommen. Gegen Kräuter Fürth gab es für den Bundesliga-Absteiger im eigenen Millerntor-Stadion ein 1:1.

0: Als nächstes geht's für St. Pauli kommenden Freitag zum Nordduell bei Holstein Kiel.
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2: Sonnig ist es bei uns in Schleswig-Holstein, dazu ein paar Wolken und es bleibt trocken. Bis zum Abend ändert sich daran kaum was und es werden nochmal richtig sommerliche 26 bis 30 Grad. Der RSH 3-Tage-Trend. Morgen kommen viele Wolken rein und von Nordwesten her regnet es immer wieder, maximal 23 Grad. Am Dienstag bleibt es meist trocken mit Sonne und Wolken, am Mittwoch dann freundlich und trocken.
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2: Schleswig-Holsteins bester Verkehrsservice mit KI-Unterstützung. 6 Kilometer Stau auf der A1 Fehmarn Richtung Lübeck zwischen Pansdorf und Ratekau im Baustellenbereich. Auf der A7 Hannover Richtung Hamburg sind es 6 Kilometer Stau zwischen Hausbruch und dem Elbtunnel. Im weiteren Verlauf gibt es zwischen Stellingen und dem Elbtunnel 3 Kilometer Stop and Go. Und an der Elbfähre Glückstadt Richtung Wischhafen gibt es lange Wartezeiten von mindestens 1 Stunde. Die meisten Blitzer nur bei RSH. Im Kreis Dithmarschen in Wessel-Burenerkoog zwischen Wessel-Buren und dem Eidersperrwerk in Mühlen-Barbeek auf der Johann-Hinrich-Fers-Straße Richtung Kellinghusen. Und es blitzt auch auf der B199 Kappeln, Flensburg in der Ortsdurchfahrt Munk-Brarup beidseitig. Staus und Blitzer meldet ihr uns kostenlos unter 08000 774 774.
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3: Ihr kennt das bestimmt auch, ne? Ihr müsst arbeiten, die Großeltern wohnen weiter weg und dann fällt auch noch jemand krankheitsbedingt aus. Schnell fehlt im Alltag Unterstützung. Deshalb sucht der Kreis Plön und der Kinderschutzbund Kiel Familienpaten. Mehr dazu gleich von Martina Teschner vom Kinderschutzbund Kiel hier bei mir.
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0: Wochenende immer RSH mit dem besten Musikmix für Schleswig-Holstein und ich kann auch ein Lied davon singen. Ich habe ja insgesamt 6 Kinder. Ja, und da kennen wir das Problem, ne? Großeltern wohnen weiter weg, dann wird vielleicht auch noch einer krank. Schnell fehlt im Alltag Unterstützung und deshalb sucht der Kreis Plön zusammen mit dem Kinderschutzpunkt Kiel Familienpaten. Martina Teschner vom Kinderschutzbund ist bei mir. Martina, manchmal braucht es einfach jemanden, der mit anpackt, ne?
1: Ja, während du das erzählst, fällt mir auch noch dazu ein, dass auch nicht jeder das Glück hat, Mama und Papa zu haben. Mhm. Also sehr viele Familien, wo wir ehrenamtliche Familienpaten haben, sind auch tatsächlich alleinerziehend. Ja. Und dann ist es gut, wenn er einfach noch ein Mensch ist. In einigen Familien ist es auch so, dass da kleine Kinder sind und ein älteres Kind kommt zu kurz. Es ist einfach ganz bunt und vielfältig, weshalb man vorübergehend in eine Überforderungssituation kommen kann.
0: Was muss denn so ein Kinder- oder Familienpate mitbringen?
1: Ja, im Prinzip jede. Es ist wichtig, dass man eine innere Stabilität hat. Mhm. Man ist offen für andere Menschen und es geht um die Familie. Es geht um Hilfe zur Selbsthilfe. Es geht darum, Menschen zu unterstützen, gut wieder selbst auf die Beine zu kommen auch. Aber wir haben auch Patenschaften, die schon über viele Jahre laufen. Manchmal ist es tatsächlich sinnvoll, so eine Patenschaft länger laufen zu lassen.
0: Mhm. Und die Paten werden von euch auch vorbereitet und geschult, ne?
1: Das führen wir durch, ja, das machen wir. Genau, das sind ungefähr 40 Stunden. Wir machen zum Beispiel, welche Rolle habe ich als Familienpat oder Patin? Wir machen Kommunikation, Kinderschutz, dann setzen wir uns auseinander mit Nähe und Distanz. Wie halte ich die Distanz, aber bin trotzdem auch nah? Wie gehe ich damit um, wenn es Konflikte gibt? Und es geht darum, da eine gute Haltung zu entwickeln, dass man auch wirklich hilfreich sein kann.
0: Danke dir, Martina. Am 25. August gibt es einen Infoabend vom Kinderschutzbund Kiel und dem Kreis Plön. Gesucht werden ehrenamtliche Familienpaten. Wenn ihr aus dem Kreis Plön oder der Umgebung kommt und Familien im Alltag unterstützen möchtet, meldet euch gern bei uns. Wir leiten das dann weiter. 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

0: Sonnig ist es bei uns in Schleswig-Holstein, dazu ein paar Wolken und es bleibt trocken. Bis zum Abend ändert sich daran kaum was und es werden nochmal richtig sommerliche 26 bis 30 Grad. Der RSH-3-Tage-Trend. Morgen kommen viele Wolken rein und von Nordwesten her regnet es immer wieder, maximal 23 Grad. Am Dienstag bleibt es meist trocken mit Sonne und Wolken, am Mittwoch dann freundlich und trocken.
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0: Schleswig-Holsteins bester Verkehrsservice mit KI-Unterstützung. 6 Kilometer Stau auf der A1 Fehmarn Richtung Lübeck zwischen Pansdorf und Ratekau im Baustellenbereich. Es staut sich auf der A7 Hannover Richtung Hamburg zwischen Hausbruch und dem Elbtunnel auf 6 Kilometern und im weiteren Verlauf auf der A7 Flensburg Richtung Hamburg zwischen Stellingen und dem Elbtunnel sind es 3 Kilometer stoppender Verkehr. An der Elbfähre Glückstadt Richtung Wischhafen gibt es lange Wartezeiten von mindestens einer Stunde. Außerdem gibt es im Kreis Harburg einen Brand. Die Anwohner werden gebeten, Fenster und Türen geschlossen zu halten. Die meisten Blitzer nur bei RSH. Im Kreis Dithmarschen in Wessel-Burener Koog zwischen Wessel-Buren und dem Eider-Sperrwerk in Mühlen-Barbeek auf der Johann-Hinrich-Fers-Straße Richtung Kellinghusen. Und es blitzt auch auf der B199 Kappeln, Flensburg in der Ortsdurchfahrt Munk-Brarup beidseitig. Staus und Blitzer meldet ihr uns kostenlos unter 08000 774 774.
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Watch It Burn heißt der Song und die gibt's gleich in voller Länge hier im besten Musikmix in Schleswig-Holstein. 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Wie geht's euch denn eigentlich? Also ich finde ja, die Sommerferien könnten noch gut ein paar Wochen weitergehen, aber am 17. August startet bei uns in Schleswig-Holstein wieder die Schule und damit sind morgens auch wieder jede Menge Kinder zu Fuß und mit dem Rad unterwegs. Gerade die Erstklässler haben im Straßenverkehr nicht immer alles im Blick. Das kann natürlich auch mal richtig gefährlich werden und deshalb gibt's ja von uns, von RSH, wieder kostenlos das Achtung Schulkinder-Plakat. Das könnt ihr bei euch vorm Haus, am Verein oder überall dort aufstellen, wo Autofahrer besonders aufmerksam sein sollen. Und das wird ja auch schon jetzt immer sehr regelmäßig gemacht und hat auch schon ja sehr viel Komplimente bekommen und sehr viel Lob. Bestellen könnt ihr das Plakat kostenlos bei uns. Auf rsh.de gibt es da alle Infos dazu. Und wichtig, wenn ihr das auf öffentlichem Grund aufstellen wollt, dann vorher bitte immer kurz mit der Gemeinde oder dem Ordnungsamt schnacken. Dann geht das bestimmt auch klar. 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
11: 5:05. Ich bin Jana Klunikowski. Guten Tag. Nach dem Drohnenvorfall am Leipziger Flughafen verdichten sich die Hinweise, dass Russland dahinter steckt. Laut Berichten gehen davon zumindest die US-Geheimdienste aus, Benno Hille.
12: Ja, die deutsche Politik hatte sich ja bislang eher zurückgehalten. Bundesinnenminister Dobrindt sprach erstmal nur von fremden Mächten. Manche Experten glauben deshalb, dass der Ursprung des Angriffs eben doch nicht ganz so klar ist. Andere wiederum sehen im Leipziger Flughafen ein passendes Ziel für russische Angriffe, weil dort viele Lieferungen für die Ukraine abgewickelt werden. Dobrindt will den Drohnenschutz nun jedenfalls ausbauen und plant ein neues Forschungszentrum. Es soll dafür sorgen, dass Deutschland bei der Abwehrtechnik Schritt hält.
11: In mehreren Bundesländern dürfen auch heute am Sonntag Lkw auf den Autobahnen rollen. NRW, Rheinland-Pfalz, Niedersachsen und das Saarland haben das Sonntagsfahrverbot gelockert. Das soll Ersatztransporte möglich machen, weil niedrige Flusspegel die Schifffahrt behindern. Bundesverkehrsminister Bilger begrüßt den Schritt. Er sagte im Ersten:
13: Wir haben jetzt noch die Chance, durch Verlagerungen des Verkehrs nicht nur auf die Straße, sondern auch auf die Schiene oder auch auf der Wasserstraße, wo es auch Ausweichmöglichkeiten zum Teil noch gibt, diese Versorgungsengpässe zu vermeiden. Also darum geht es, verschiedene Maßnahmen zu ergreifen, dass wir über diesen August kommen.
11: Die Wirtschaft kritisiert dagegen, dass es keine bundeseinheitliche Regelung gibt. Die meisten Deutschen wollen an der Rente mit 63 festhalten. Das geht aus einer Umfrage für die Bild am Sonntag hervor. Mehr als zwei Drittel sind gegen die Abschaffung. Über die Hälfte will die Frührente sogar selbst nutzen oder hat das bereits getan. Ab morgen ist die alte Levensauer Hochbrücke über den Nord-Ostsee-Kanal bei Kiel für Autos gesperrt. Nach über 100 Jahren beginnen die Vorbereitungen für den Abriss der Brücke. Der Autoverkehr wird über die B76 umgeleitet. Ende kommenden Jahres soll die neue Brücke fertig sein. Zum Start in die neue Zweitligasaison muss sich Absteiger St. Pauli mit einem Punkt begnügen. Trotz vieler Chancen kam das Team von Trainer Rapp gegen Greuther Fürth nicht über ein 1:1 hinaus. Den einen Treffer für St. Pauli erzielte Neuverpflichtung Markus Mathiesen per Kopfball.
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14: Sonne und Wolken gibt es aktuell bei uns in Schleswig-Holstein und es bleibt trocken bis zum Abend bei 26 bis 30 Grad, auf Helgoland eher um 23. Der RSH-3-Tage-Trend. Morgen viele Wolken und immer wieder Regen, später lockert es in Nordfriesland auf, maximal 23 Grad. Am Dienstag dann Sonne und Wolken im Wechsel, am Mittwoch freundlich und trocken.
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14: Schleswig-Holsteins bester Verkehrsservice mit KI-Unterstützung. Auf der A1 Lübeck Richtung Hamburg. Vorsicht, auf der Norderelbbrücke steht ein Pannenauto. Auf der A24 Schwerin Richtung Hamburg.

0: Hamburg steht zwischen Gallin und Gudow ein brennendes Fahrzeug. 10 Kilometer Stau auf der A1 Fehmarn Richtung Lübeck zwischen Pansdorf und Rathekau im Baustellenbereich. Es staut sich auf der A7 Hannover Richtung Hamburg zwischen Hausbruch und dem Elbtunnel auf 7 Kilometern. An der Elbfähre Glückstadt Richtung Wischhafen sind die Wartezeiten lang, mindestens eine Stunde. Und im Kreis Harburg gibt es einen Brand. Die Anwohner werden gebeten, Fenster und Türen geschlossen zu halten. Die meisten Blitzer nur bei RSH. In Probstheierhagen auf der alten Dorfstraße in Höhe der Rettungswache. Ein Blitzer steht auch auf der B199 Kappeln. Flensburg in der Ortsdurchfahrtmung Brarup beidseitig und im Kreis Dithmarschen in Wessel-Burenerkoog zwischen Wessel-Buren und dem Eider-Sperrwerk. Staus und Blitzer meldet ihr uns kostenlos unter 08000 774 774.
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2: Und ich finde, wir stimmen jetzt mal zusammen ein. 1, 2,

0: Freitagabend, jetzt nochmal schön draußen Abendbrot essen, vielleicht nochmal mit Freunden essen gehen, irgendwo im Strandrestaurant. Genießt es einfach. Hier ist der Bremsman.
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Der beste Musikmix für Schleswig-Holstein ist hier bei RSH mit Frank Bremser. Gleich kommt Christus Randy mit Good Old Days. Und das Schöne an dem Song ist eigentlich die Idee dahinter. Wir reden ja immer von den guten alten Zeiten, wenn sie längst vorbei sind. Christus Randy erinnert uns mit dem Song daran, dass genau heute einer dieser Tage sein kann, auf den wir später gern zurückgucken. Passt auch ziemlich gut zu diesem Sommersonntag bei uns in Schleswig-Holstein. Noch irgendwo ans Wasser, vielleicht den Grill anschmeißen, Freunde treffen und einfach draußen sein, bis es langsam dunkel wird. Also schöner geht's doch eigentlich nicht bei uns im schönsten Bundesland der Welt, oder? Good Old Days, Christus Randy im besten Musikmix für Schleswig-Holstein.

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3: Sonne und Wolken gibt es aktuell bei uns in Schleswig-Holstein und es bleibt trocken bis zum Abend bei 26 bis 30 Grad, auf Helgoland eher um 23. Der RSH-3-Tage-Trend. Morgen viele Wolken und immer wieder Regen, später lockert es in Nordfriesland auf, maximal 23 Grad. Am Dienstag dann Sonne und Wolken im Wechsel, am Mittwoch freundlich und trocken.
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3: Schleswig-Holsteins bester Verkehrsservice mit KI-Unterstützung. Auf der A215 Neumünster-Kiel bitte aufpassen, in beiden Richtungen laufen zwischen Blumenthal und dem Rastplatz Rumor mehrere Rehe auf der Straße. Auf der A24 Schwerin Richtung Hamburg steht zwischen Galin und Gudo ein brennendes Fahrzeug. 10 Kilometer Stau gibt es auf der A1 Fehmarn Richtung Lübeck zwischen Pansdorf und Ratekau im Baustellenbereich. Es staut sich auf der A7 Hannover Richtung Hamburg zwischen Hausbruch und dem Elbtunnel auf 7 Kilometern. Die meisten Blitzer nur bei RSH. In Probstheierhagen auf der alten Dorfstraße in Höhe der Rettungswache. Es blitzt auch auf der B199 Kappeln. Flensburg in der Ortsdurchfahrt Munk-Brarup beidseitig und im Kreis Dithmarschen in Wessel-Burenerkoog zwischen Wesselburen und dem Eider-Sperrberg. Staus und Blitzer meldet ihr uns kostenlos unter 08000 774 774.
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0: Hier ist der Sonntag bei RSH mit Frank Bremser. Schön, dass ich euch begleiten darf. Ja, ihr wisst ja, ich habe eine liebste Leidenschaft, nämlich das Telefonieren und Leute am Telefon reinlegen. Das habe ich schon als Schüler gemacht, mit Freunden zusammen an der Stereoanlage meiner Eltern und habe dann die ganze Klasse damit unterhalten. Ich habe Bettina Melchior aus Bordesholm mal angerufen. Sie liebt Bienen. Bienen sind ihre Leidenschaft. Sie betreibt eine eigene Imkerei, Bettys Bienen, und macht Workshops für Interessierte. Ob auch für mich? Ich weiß ja nicht so richtig.
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3: Melchior.
0: Ja, Peter, ist Joldelund. Moin, schönen guten Tag.
3: Moin.
0: Ja, ich habe gehört, Sie machen so einen Workshop mit den Bienen.
3: Ja.
0: Und da würde ich ja ganz gerne mal teilnehmen. Ja,
3: ja, gerne.
0: Ja, weil ich wollte mal wissen, wie man die loswird, die Viecher.
3: Darum geht's im Workshop nicht.
0: Ach so, ja, wieso, worum geht's da denn?
3: Das ist ein Schnupperkurs Imkerei, heißt das. Da geht's um Honigbienen, wie die funktionieren, wie eine Imkerei funktionieren kann, um zu gucken, also einmal für Interessierte an Bienen, aber vor allem auch für
0: warte,
3: Leute,
0: warte, warte, die... Warte mal. Oh, diese Viecher, wir haben so viele davon.
3: Jetzt gerade oder immer?
0: Wieder so ein Ding hier, du. Mensch, das kann doch wohl nicht angehen, du.
3: Das darf man auch gar nicht.
0: Was denn?
3: Honigbienen sind naturgeschützt, die darf man gar nicht einfach so anfassen.
0: Oh, warte. Oh, das... Also hunderte...
3: Ich hör, das ist nicht normal.
0: Was?
3: Hast du WhatsApp?
0: Nee, das wird ja alles abgehört. Wieso denn WhatsApp?
3: Ich würde gerne mal ein Foto sehen, was das ist, weil wenn es Honigbienen sind, würde ich einmal längs kommen und...
0: Ja, und das dann abtransportieren.
3: Mir das angucken,
0: ja,
3: und wenn es...
0: Die sind ja schier verzweifelt, deswegen habe ich gedacht, ist ja praktisch mit dem Workshop, ne?
3: Ja.
0: Ah! Oh, jetzt. Oh, so, jetzt ist Ruhe. So, Entschuldigung, es war wieder eine. So, also das kann ich bei dir nicht lernen.
3: Das ist doch eine Verarsche, oder?
0: Wie, was? Hier ist Frank Bremser, hallo, der Telefonschreck. Hallo, meine Liebe, grüß dich. Also, sowas gibt's ja Gott sei Dank hoffentlich nicht bei dir, dass jemand so anruft, oder?
3: Ich habe kurz überlegt, ob ich jetzt anfange.
0: Zu meckern.
3: Ja.
0: Ja, also ich komme dann zum Workshop, kann ich noch was lernen, ne?
3: Wahrscheinlich.
0: Ja.
3: Ist super witzig.
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14: 5:05, ich bin Jana Klunikowski. Guten Abend. Nach dem Drohnenvorfall am Leipziger Flughafen verdichten sich die Hinweise, dass Russland dahinter steckt. Laut Berichten gehen davon US-Geheimdienste aus. Auch einige Sicherheitsexperten hatten die Vermutung geäußert. Bundesinnenminister Dobrindt hatte dagegen erstmal nur von fremden Mächten gesprochen. Dobrindt will den Drohnenschutz nun jedenfalls ausbauen und plant ein neues Forschungszentrum. Das soll dafür sorgen, dass Deutschland bei der Abwehrtechnik Schritt hält. In der Nähe des Flugplatzes Uetersen-Heist ist am Mittag ein Kleinflugzeug abgestürzt. Laut Feuerwehr kam der Pilot dabei ums Leben. Eileen Schallhorn berichtet.
15: Als die Feuerwehrleute die schwer zugängliche Absturzstelle in einem Waldstück erreichten, konnten sie nur noch den Tod des Piloten feststellen. Andere Menschen waren nicht mit an Bord. Die Feuerwehr war mit rund 80 Kräften im Großeinsatz, auch um zu verhindern, dass nach dem Absturz ein Feuer in dem Waldstück ausbricht. Warum das Flugzeug abgestürzt ist, das ist noch unklar. Die Ermittlungen dazu laufen.
14: Auch wenn heute Sonntag ist, in einigen Bundesländern dürfen LKWs heute fahren. Niedersachsen, NRW, Rheinland-Pfalz und das Saarland haben das Fahrverbot gelockert, wegen des anhaltenden Niedrigwassers in den Flüssen. Gewerkschaften fürchten so eine Mehrbelastung für die Fahrer. Der Transportverband spricht von einem Flickenteppich. Bahnreisende haben die Nase voll von verspäteten Zügen und Deutschlands neuer Verkehrsminister Bilger macht jetzt Druck. Unpünktlichkeit sollen die Bahnvorstände künftig selbst zu spüren bekommen, sagte er der Bild am Sonntag. Mehr dazu von Benno Hille.
16: Bahnkunden und Steuerzahler hätten einen Anspruch darauf, dass der Erfolg der Bahnmanager gemessen wird. Werden die Pünktlichkeitsziele gerissen, sollen auch die Bonuszahlungen sinken. Zudem wird gerade neu festgelegt, wie viel Geld künftig ins Schienennetz fließt. Auch hier will der Bund strenger kontrollieren, was die Zahlungen bewirken. Absolute Pünktlichkeit erwartet Bilger aber erstmal nicht. Im Fernverkehr peilt die Bahn bis 2029 eine Pünktlichkeitsquote von 70% an.
14: Zum Start in die neue Zweitligasaison ist der FC St. Pauli nicht über ein Unentschieden hinausgekommen. Gegen Greuther Fürth gab es für den Bundesliga-Absteiger im eigenen Millerntor-Stadion ein 1:1. Als nächstes geht's für St. Pauli kommenden Freitag zum Nordduell bei Holstein Kiel.
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17: Viele Wolken gibt es heute Abend bei uns in Schleswig-Holstein und es bleibt erstmal trocken. Nur in Nordfriesland kann später auch mal Regen dazukommen. In der Nacht sinken die Temperaturen auf 17 bis 12 Grad. Der RSH-3-Tage-Trend. Morgen kommen viele Wolken und immer wieder Regen dazu. Später lockert es von Nordfriesland her auf. Maximal werden es 23 Grad. Am Dienstag bleibt es meist trocken mit Sonne und Wolken. Am Mittwoch freundlich und trocken.
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17: Schleswig-Holsteins bester Verkehrsservice mit KI-Unterstützung. Auf der A215 Neumünster-Kiel. Achtung, in beiden Richtungen zwischen Blumenthal und dem Rastplatz Rumor laufen mehrere Rehe auf der Straße. Auf der A23 Hamburg Richtung Heide liegt zwischen Pinneberg Süd und Pinneberg Mitte ein Spanngurt auf der Autobahn. Auf der A7 Flensburg Richtung Hamburg steht zwischen Hamburg-Othmarschen und dem Elbtunnel ein Pannenauto. Auf der A1 Fehmarn Richtung Lübeck gibt es zwischen Pansdorf und Rathekau 10 Kilometer Stau im Baustellenbereich. Und auf der A7 Hannover Richtung Hamburg sind es zwischen Hausbruch und dem Elbtunnel 5 Kilometer Stop and Go. Die meisten Blitzer nur bei RSH. In Probstheierhagen auf der alten Dorfstraße in Höhe der Rettungswache ein Blitzer.

0: Da steht auch auf der B199 Kappeln, Flensburg in der Ortsdurchfahrt Munk-Brarup beidseitig und im Kreis Dithmarschen in Wessel-Buchenerkoog zwischen Wesselburen und dem Eider-Sperrwerk. Staus und Blitzer meldet ihr uns kostenlos unter 08000 774 774.
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2: Viele Wolken gibt es heute Abend bei uns in Schleswig-Holstein und es bleibt erstmal trocken. Nur in Nordfriesland kann später auch mal Regen dazukommen. In der Nacht sinken die Temperaturen auf 17 bis 12 Grad. Der RSH-3-Tage-Trend. Morgen kommen viele Wolken und immer wieder Regen dazu. Später lockert es von Nordfriesland her auf. Maximal werden es 23 Grad. Am Dienstag bleibt es meist trocken mit Sonne und Wolken. Am Mittwoch freundlich und trocken.
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2: Schleswig-Holsteins bester Verkehrsservice mit KI-Unterstützung. 10 Kilometer Stau auf der A1 Fehmarn Richtung Lübeck zwischen Pansdorf und Ratekau im Baustellenbereich. 6 Kilometer Stau auf der A7 Hannover Richtung Hamburg zwischen Hausbruch und dem Elbtunnel. Die meisten Blitzer nur bei RSH. In Probstheierhagen auf der alten Dorfstraße in Höhe der Rettungswache, auf der B199 Kappeln, Flensburg in der Ortsdurchfahrt Munk-Brarup beidseitig und es blitzt auch im Kreis Dithmarschen in Wessel-Burenerkoog zwischen Wessel-Buren und dem Eider-Sperrwerk. Staus und Blitzer meldet ihr uns kostenlos unter 08000 774 774.
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0: Moini und schönes Wochenende euch. Sharon Hein und Matze Schmark hier. Vorletztes Ferienwochenende hier in Schleswig-Holstein. Die einen oder anderen trudeln wieder zu Hause ein und ja, so langsam neigen sich die Sommerferien dem Ende entgegen.
1: Heißt ja aber, ihr habt sicherlich vieles erlebt, ne? Hoffentlich nur schöne Dinge. Wir wissen aber auch alle, manchmal geht auch ordentlich was schief im Urlaub. Der Koffer
0: Sommerferien dem Ende entgegen.
1: Heißt ja aber, ihr habt sicherlich vieles erlebt, ne? Hoffentlich nur schöne Dinge.

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1: 5:07. Ich bin Hanna Messerschmidt. Guten Abend. Bundesinnenminister Dobrindt will die Drohnenforschung nach dem Vorfall in Leipzig ausbauen. Beim Zentrum für Luft- und Raumfahrt soll eine neue Einrichtung entstehen, sagte er der Bild am Sonntag. Laut Medienberichten vermuten US-Geheimdienste inzwischen Russland hinter der Attacke, ein möglicher Vergeltungsakt für die Hilfe im Ukraine-Krieg. Das Ziel passt gut ins Bild, so Politikexperte Gerhard Mangott bei Welt TV.
2: Gerade am Beginn des Krieges hat die russische Luftwaffe vor allem die Antonov-Werke angegriffen und die Flugzeuge angegriffen. Und damals hat man diese Maschinen dann nach Leipzig verlegt und sie sind dort in einem sicheren Hafen, so meinte man. Und sie sind wichtig für den Transport von Waffen und Munition in die Ukraine.
1: Von morgen an ist Schluss. Dann kommen keine Autos mehr über die mehr als 100-jährige alte Levensauer Hochbrücke über den Nordostseekanal. Grund sind die Arbeiten für einen Neubau. Imme Kasten.
3: Ja, Autofahrer müssen dann erst einmal über die Brücke nebenan, also über die B76. Anfang kommenden Jahres ist die alte Levensauer Hochbrücke dann auch für Fußgänger, Radfahrer und den Bahnverkehr tabu. Im Laufe des nächsten Jahres soll die alte Brücke aufwendig abgebaut und dann eben durch die neu geplante Brücke ersetzt werden. Spätestens Ende kommenden Jahres sollen dann auch Autos darüber rollen.
1: In der Nähe des Flugplatzes Uetersen heißt es am Mittag ein Kleinflugzeug abgestürzt. Laut Feuerwehr kam der Pilot dabei ums Leben, andere Menschen waren nicht an Bord. Warum das Flugzeug in das Waldstück gestürzt ist, ist unklar. Die Polizei hat die Ermittlungen aufgenommen. In einigen Bundesländern dürfen Lkw auch heute am Sonntag unterwegs sein. Die Landesregierungen von NRW, Niedersachsen, Rheinland-Pfalz und dem Saarland haben das Fahrverbot gelockert. Grund ist das anhaltende Niedrigwasser, das die Schifffahrt deutlich einschränkt. Gewerkschaften fürchten, dass Kraftfahrer nun stärker belastet werden. Auch die Wirtschaft ist skeptisch. Der Speditions- und Transportverband spricht von einem Flickenteppich. Zum Start in die neue Zweitligasaison muss sich Absteiger St. Pauli mit einem Punkt begnügen. Trotz vieler Chancen kam das Team von Trainer Rapp gegen Greuther Fürth nicht über ein 1:1 hinaus. Den einen Treffer für St. Pauli erzielte Neuverpflichtung Markus Mathesen per Kopfball.
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4: Viele Wolken gibt es heute Abend bei uns in Schleswig-Holstein und es bleibt erstmal trocken. Nur in Nordfriesland kann später auch mal Regen dazukommen. In der Nacht sinken die Temperaturen auf 17 bis 12 Grad. Der RSH-3-Tage-Trend. Morgen kommen viele Wolken und immer wieder Regen dazu. Später lockert es von Nordfriesland her auf. Maximal werden es 23 Grad. Am Dienstag bleibt es meist trocken mit Sonne und Wolken. Am Mittwoch freundlich und trocken.
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4: Schleswig-Holsteins bester Verkehrsservice mit KI-Unterstützung. Auf der A23 Heide Richtung Hamburg. Achtung, zwischen Hanerau, Hademarschen und Schenefeld liegen mehrere Fahrräder und Träger auf der Autobahn. Auf der A1 Fehmarn Richtung Lübeck gibt es zwischen Pansdorf und Ratekau 2 Kilometer Stau im Baustellenbereich. Auf der A7 Hannover Richtung Hamburg sind es zwischen Hausbruch und dem Elbtunnel 6 Kilometer Stau. Die meisten Blitzer nur bei RSH. Im Kreis Dithmarschen in Wessel-Burener-Kog zwischen Wessel-Buren und dem Eider-Sperrwerk und es blitzt auch in Mühlen-Barbeek in der Johann-Hinrich-Vers-Straße Richtung Kellinghusen. Staus und Blitzer meldet ihr uns kostenlos unter 08000 774 774.
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2: Viele Wolken gibt es heute Abend bei uns in Schleswig-Holstein und es bleibt erstmal trocken. Nur in Nordfriesland kann später auch mal Regen dazukommen. In der Nacht sinken die Temperaturen auf 17 bis 12 Grad. Der RSH-3-Tage-Trend. Morgen kommen viele Wolken und immer wieder Regen dazu. Später lockert es von Nordfriesland her auf. Maximal werden es 23 Grad. Am Dienstag bleibt es meist trocken mit Sonne und Wolken. Am Mittwoch freundlich und trocken.
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2: Schleswig-Holsteins bester Verkehrsservice mit KI-Unterstützung. Auf der A7 Hamburg-Flensburg Vorsicht. Zwischen Rendsburg-Büdelsdorf und Ofschlag sind in beiden Richtungen Rehe auf der Straße. Auf der A7 Flensburg Richtung Hamburg liegen zwischen Großen Aspe und Bad Bramstedt Gegenstände auf der Autobahn. Auf der A7 Flensburg Richtung Hamburg steht zwischen Volkspark und Bahrenfeld ein Pannenauto. 2 Kilometer Stop-and-Go auf der A1 Fehmarn Richtung Lübeck zwischen Pansdorf und Ratekau im Baustellenbereich. Es staut sich auf der A7 Hannover Richtung Hamburg zwischen Hausbruch und dem Elbtunnel auf 6 Kilometern. Und auf der A7 Hamburg Richtung Flensburg ist zwischen Neumünster Mitte und Neumünster Nord die Straße nach einem Unfall gesperrt. Die meisten Blitzer nur bei RSH. Im Kreis Dithmarschen in Wessel-Buchenerkoog zwischen Wessel-Buchen und dem Eider-Sperrwerk und ein Blitzer steht auch in Mühlen-Barbeek auf der Johann-Hinrich-Vers-Straße Richtung Kellinghusen. Staus und Blitzer meldet ihr uns kostenlos unter 08000 774 774.
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2: 5:05. Ich bin Hanna Messerschmidt. Guten Abend. Bundesinnenminister Dobrindt will die Drohnenabwehr in Deutschland stärken. Hintergrund ist der Vorfall am Leipziger Flughafen vor einigen Tagen. Jana Klonikowski mit den Einzelheiten.
3: Laut einem Bildbericht will Dobrindt das gemeinsame Drohnenabwehrzentrum von Bund und Ländern stärken. Dort sollen künftig doppelt so viele Einsatzkräfte der Bundespolizei eingesetzt werden, nämlich 300. Auch die Zahl der Stützpunkte soll auf 8 verdoppelt werden. Zuvor war noch bekannt geworden, dass Dobrindt auch ein neues Forschungszentrum zum Thema Drohnenabwehr plant. Das Ziel? Vorfälle wie am Leipziger Flughafen verhindern. Dort war eine mit Sprengstoff beladene Drohne entdeckt worden.
2: In einigen Bundesländern dürfen Lkw auch heute am Sonntag unterwegs sein. NRW, Niedersachsen, Rheinland-Pfalz und das Saarland haben das Fahrverbot gelockert. Grund sind die niedrigen Wasserstände, die die Schifffahrt behindern. Die Wirtschaft kritisiert, dass es keine bundeseinheitliche Regelung gibt. Gesund essen, genug bewegen und vor allem auch geistig und sozial aktiv bleiben. Damit kann man die Wahrscheinlichkeit, im Alter dement zu werden, drastisch senken. Die Weltgesundheitsorganisation geht in den aktuellen Leitlinien davon aus, dass man bis zu 45% des Demenzrisikos beeinflussen kann. In der Nähe des Flugplatzes Uetersen heißt es am Mittag ein Kleinflugzeug abgestürzt. Laut Feuerwehr kam der Pilot dabei ums Leben. Aileen Schallhorn berichtet.
4: Als die Feuerwehrleute die schwer zugängliche Absturzstelle in einem Waldstück erreichten, konnten sie nur noch den Tod des Piloten feststellen. Andere Menschen waren nicht mit an Bord. Die Feuerwehr war mit rund 80 Kräften im Großeinsatz, auch um zu verhindern, dass nach dem Absturz ein Feuer in dem Waldstück ausbricht. Warum das Flugzeug abgestürzt ist, das ist noch unklar. Die Ermittlungen dazu laufen.
2: Am Strand von St. Peter-Ording ist ein Mann bei einem Badeunfall ums Leben gekommen. Wie die Polizeileitstelle sagte, ging der Notruf am Mittag ein. Der 63-Jährige kam noch per Hubschrauber ins Klinikum nach Heide. Dort konnte nur noch der Tod des Mannes festgestellt werden. Die FIFA stellt sich hinter ihren in der Kritik stehenden Präsidenten Infantino und wirft seinen Kritikern Desinformation vor. In einem online veröffentlichten Statement heißt es, einige Akteure würden versuchen, Infantino gezielt zu schwächen. Wer genau gemeint sein soll, blieb offen.
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5: Viele Wolken gibt es heute Abend bei uns in Schleswig-Holstein und es bleibt erstmal trocken. Nur in Nordfriesland kann später auch mal Regen dazukommen. In der Nacht sinken die Temperaturen auf 17 bis 12 Grad. Der RSH-3-Tage-Trend. Morgen kommen viele Wolken und immer wieder Regen dazu. Später lockert es von Nordfriesland her auf. Maximal werden es 23 Grad. Am Dienstag bleibt es meist trocken mit Sonne und Wolken. Am Mittwoch freundlich und trocken.
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5: Schleswig-Holsteins bester Verkehrsservice mit KI-Unterstützung. Auf der A7 Hamburg-Flensburg. Achtung, zwischen Rendsburg-Büdelsdorf und Hofschlag sind in beiden Richtungen Rehe auf der Straße. Auf der A7 Hamburg Richtung Flensburg ist zwischen Neumünster Mitte und Neumünster Nord nach einem Unfall nur noch eine Spur frei. Und es staut sich auf der A7 Hannover Richtung Hamburg zwischen Hausbruch und dem Elbtunnel auf 6 Kilometern. Staus und Blitzer meldet ihr uns kostenlos unter 08000 774 774.
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1: Wolken gibt es heute Abend bei uns in Schleswig-Holstein und es bleibt erstmal trocken. Nur in Nordfriesland kann später auch mal Regen dazukommen. In der Nacht sinken die Temperaturen auf 17 bis 12 Grad. Der RSH-3-Tage-Trend. Morgen kommen viele Wolken und immer wieder Regen dazu. Später lockert es von Nordfriesland her auf. Maximal werden es 23 Grad. Am Dienstag bleibt es meist trocken mit Sonne und Wolken. Am Mittwoch freundlich und trocken.
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1: Schleswig-Holsteins bester Verkehrsservice mit KI-Unterstützung. Auf der A7 Hamburg Richtung Flensburg. Achtung, in der Auffahrt Kaltenkirchen steht ein kaputtes Auto. Auf der A7 Hamburg Richtung Flensburg ist zwischen Neumünster Mitte und Neumünster Nord nach einem Unfall nur noch eine Spur frei. Und auf der A21 Bargteheide Richtung Kiel ist zwischen Wahlstedt und Dalldorf ein Auto liegen geblieben. Die meisten Blitzer nur bei RSH. Auf der B199 Flensburg Richtung Niebel auswärts. Staus und Blitzer meldet ihr uns kostenlos unter 08000 774 774.
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7: 5:09. Ich bin Hanna Messerschmidt. Guten Abend. Auf der Wakenitz in Lübeck ist am Nachmittag ein Kajakfahrer gekentert und dann untergegangen. Nach einer groß angelegten Suche konnten Taucher den 58-Jährigen am Abend nur noch tot bergen. Jana Klonikowski berichtet.
8: Am späten Nachmittag ging der Notruf bei der Feuerwehr an.
7: Untergegangen. Nach einer groß angelegten Suche konnten Taucher den 58-Jährigen am Abend nur noch tot bergen.

0: Mehr Personal für die Drohnenabwehr, das plant offenbar Bundesinnenminister Dobrindt. Laut Bild soll die Zahl der Einsatzkräfte bei der Antidrohnenabwehr der Bundespolizei verdoppelt werden, und zwar auf 300. Hintergrund ist der Drohnenvorfall am Leipziger Flughafen vor einigen Tagen. In mehreren Bundesländern dürfen auch heute am Sonntag Lkw auf den Straßen rollen. NRW, Rheinland-Pfalz, Niedersachsen und das Saarland haben das Sonntagsfahrverbot gelockert. Das soll Ersatztransporte möglich machen, weil niedrige Flusspegel die Schifffahrt behindern. Bundesverkehrsminister Bilger begrüßt den Schritt. Er sagte im Ersten:
1: Wir haben jetzt noch die Chance, durch Verlagerungen des Verkehrs nicht nur auf die Straße, sondern auch auf die Schiene oder auch auf der Wasserstraße, wo es auch Ausweichmöglichkeiten zum Teil noch gibt, diese Versorgungsengpässe zu vermeiden. Also darum geht es, verschiedene Maßnahmen zu ergreifen, dass wir über diesen August kommen.
0: Die Wirtschaft kritisiert dagegen, dass es keine bundeseinheitliche Regelung gibt. Die meisten Deutschen wollen an der Rente mit 63 festhalten. Das geht aus einer Umfrage für die Bild am Sonntag hervor. Tom Husse, mehr als zwei Drittel sind gegen die Abschaffung.
2: Ja, und über die Hälfte will die Frührente sogar selbst nutzen oder hat das bereits getan. Über das Aus der Rente mit 63 wird bereits seit einiger Zeit gestritten. Widerstand gegen die Rentenreform kommt von mehreren Ministerpräsidenten. Und auch Gewerkschaften machen Druck auf die Bundesregierung. Verdi-Chef Wernicke sagte der Bild, die Pläne würden die Lebensleistung vieler Beschäftigter missachten. Ähnlich sieht es auch die IG Metall.
0: Zum Start in die neue Zweitligasaison muss sich Absteiger St. Pauli mit einem Punkt begnügen. Trotz vieler Chancen kam das Team von Trainer Rapp gegen Greuther Fürth nicht über ein 1:1 hinaus. Den einen Treffer für St. Pauli erzielte Neuverpflichtung Markus Mathesen per Kopfball.
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4: Wolken gibt es bei uns in Schleswig-Holstein und Richtung Nordfriesland kann später auch mal Regen runterkommen. Dazu gehen die Temperaturen in der Nacht runter auf 17 bis 12 Grad. Der RSH-3-Tage-Trend. Morgen ist es oft grau und immer mal wieder nass. Später lockert es von Nordfriesland her wieder etwas auf bei maximal 23 Grad. Am Dienstag bleibt es meist trocken mit Sonne und Wolken, am Mittwoch dann wieder freundlicher.
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4: Schleswig-Holsteins bester Verkehrsservice mit KI-Unterstützung. Auf der A7 Hamburg Richtung Flensburg. Achtung, zwischen Schleswig-Jagel und Schleswig-Schubi liegen Reifenteile auf der Autobahn. Auf der A7 Hamburg Richtung Flensburg ist zwischen Neumünster Mitte und Neumünster Nord nach einem Unfall nur noch eine Spur frei. Und auf der A7 Hamburg Richtung Flensburg steht in der Auffahrt Kaltenkirchen ein Pannenauto. Die meisten Blitzer nur bei RSH. Auf der B199 Flensburg Richtung Niebel auswärts. Staus und Blitzer meldet ihr uns kostenlos unter 08000 774 774.
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3: Viele Wolken gibt es bei uns in Schleswig-Holstein und Richtung Nordfriesland kann später auch mal Regen runterkommen. Dazu gehen die Temperaturen in der Nacht runter auf 17 bis 12 Grad. Der RSH-3-Tage-Trend. Morgen ist es oft grau und immer mal wieder nass. Später lockert es von Nordfriesland her wieder etwas auf bei maximal 23 Grad. Am Dienstag bleibt es meist trocken mit Sonne und Wolken. Am Mittwoch dann wieder freundlicher.
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3: Schleswig-Holsteins bester Verkehrsservice mit KI-Unterstützung. Auf der A7 Hamburg Richtung Flensburg. Vorsicht, in der Auffahrt Kaltenkirchen steht ein defektes Fahrzeug. Auf der A7 Hamburg Richtung Flensburg ist zwischen Neumünster Mitte und Neumünster Nord nach einem Unfall nur noch eine Spur frei. Die meisten Blitzer nur bei RSH. Auf der B199 Flensburg Richtung Niebel auswärts. Staus und Blitzer meldet ihr uns kostenlos unter 08000 774 774.
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7: 9:05 Uhr. Ich bin Colin Mock. Guten Abend. Mehr Personal für die Drohnenabwehr. Das plant offenbar Bundesinnenminister Dobrindt. Laut Bild soll die Zahl der Anti-Drohnen-Einsatzkräfte bei der Bundespolizei verdoppelt werden, und zwar auf 300. Auch mehr Stützpunkte des Drohnenabwehrzentrums in ganz Deutschland sind geplant. Hintergrund ist der Drohnenvorfall am Leipziger Flughafen vor einigen Tagen. Dort war eine mit Sprengstoff bepackte Drohne entdeckt worden. Der Leipziger Flughafen ist ein Umschlagplatz für militärische Hilfslieferungen in die Ukraine. Ungewohntes Bild auf vielen Straßen. In einigen Bundesländern sind diesen Sonntag Lkw unterwegs gewesen. NRW, Rheinland-Pfalz, Niedersachsen und das Saarland haben das Sonntagsfahrverbot gelockert. Das soll Ersatztransporte möglich machen, weil niedrige Flusspegel aktuell die Schifffahrt behindern. In der Wirtschaft herrscht noch Skepsis. Frank Huster vom Speditions- und Logistikverband sagte bei NTV:
8: Es bringt nichts, wenn wir jetzt hier einen Flickenteppich an unterschiedlichen Gesetzen erlassen und an einer Bundeslandsgrenze der Transport dann stoppen muss und der Fahrer dann wieder irgendwo gezwungen ist, sich einen Parkplatz zu suchen, damit er am Montag die Ladung weiter befördern kann. Das wird nicht helfen.
7: Bundesverkehrsminister Bilger erwartet auf absehbare Zeit keine pünktliche Bahn. Im Fernverkehr sei bis 2029 eine Pünktlichkeitsquote von 70% vereinbart. Das sagte der CDU-Politiker der Bild am Sonntag. 100% werde es absehbar nicht geben. In Lübeck ist ein Kajakfahrer ums Leben gekommen. Der 58-Jährige war mit seinem Boot auf der Wakenitz gekentert und dann untergegangen. Taucher von DLRG und Feuerwehr waren etwa 2,5 Stunden im Sucheinsatz, konnten den Mann aber nur noch tot bergen. Die genaue Todesursache soll jetzt eine Obduktion klären. Parallel hatte es die Lübecker Feuerwehr dann auch noch mit 2 Suchaktionen am Strand von Travemünde zu tun. In beiden Fällen konnten zwischenzeitlich vermisst, konnten den Mann aber nur noch tot bergen. Die genaue Todesursache soll jetzt

0: Wolken gibt es bei uns in Schleswig-Holstein und Richtung Nordfriesland kann später auch mal Regen runterkommen. Dazu gehen die Temperaturen in der Nacht runter auf 17 bis 12 Grad. Der RSH-3-Tage-Trend. Morgen ist oft grau und immer mal wieder nass. Später lockert's von Nordfriesland her wieder etwas auf bei maximal 23 Grad. Am Dienstag bleibt's meist trocken mit Sonne und Wolken. Am Mittwoch dann wieder freundlicher.
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0: Schleswig-Holsteins bester Verkehrsservice mit KI-Unterstützung. Auf der A7 Hamburg Richtung Flensburg. Achtung, zwischen Neumünster Mitte und Neumünster Nord ist nach einem Unfall nur noch eine Spur frei. Die meisten Blitzer nur bei RSH. Auf der B199 Flensburg Richtung Niebel auswärts. Staus und Blitzer meldet ihr uns kostenlos unter 08000 774 774.
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2: Wolken gibt es bei uns in Schleswig-Holstein und Richtung Nordfriesland kann später auch mal Regen runterkommen. Dazu gehen die Temperaturen in der Nacht runter auf 17 bis 12 Grad. Der RSH-3-Tage-Trend. Morgen ist es oft grau und immer mal wieder nass. Später lockert es von Nordfriesland her wieder etwas auf bei maximal 23 Grad. Am Dienstag bleibt es meist trocken mit Sonne und Wolken, am Mittwoch dann wieder freundlicher.
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2: Schleswig-Holsteins bester Verkehrsservice mit KI-Unterstützung. Auf der A7 Hamburg Richtung Flensburg. Achtung, zwischen Neumünster Mitte und Neumünster Nord ist nach einem Unfall nur noch eine Spur frei. Die meisten Blitzer nur bei RSH. Auf der B199 Flensburg Richtung Niebel auswärts. Staus und Blitzer meldet ihr uns kostenlos unter 08000 774 774.
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3: 5:11. Ich bin Colin Mock. Guten Abend. Bundesinnenminister Dobrindt will die Drohnenabwehr in Deutschland stärken. Hintergrund ist der Vorfall am Leipziger Flughafen vor einigen Tagen. Jana Klonikowski mit den Einzelheiten.
4: Laut einem Bildbericht will Dobrindt das gemeinsame Drohnenabwehrzentrum von Bund und Ländern stärken. Dort sollen künftig doppelt so viele Einsatzkräfte der Bundespolizei eingesetzt werden, nämlich 300. Auch die Zahl der Stützpunkte soll auf 8 verdoppelt werden. Zuvor war noch bekannt geworden, dass Dobrindt auch ein neues Forschungszentrum zum Thema Drohnenabwehr plant. Das Ziel: Vorfälle wie am Leipziger Flughafen verhindern. Dort war eine mit Sprengstoff beladene Drohne entdeckt worden.
3: Bahnreisende haben die Nase voll von verspäteten Zügen. Deutschlands neuer Verkehrsminister Bilger macht jetzt Druck. Unpünktlichkeit sollen die Bahnvorstände künftig selbst zu spüren bekommen. Das sagt er der Bild am Sonntag. Mehr von Benno Hille.
5: Bahnkunden und Steuerzahler hätten einen Anspruch darauf, dass der Erfolg der Bahnmanager gemessen wird. Werden die Pünktlichkeitsziele gerissen, sollen auch die Bonuszahlungen sinken. Zudem wird gerade neu festgelegt, wie viel Geld künftig ins Schienennetz fließt. Auch hier will der Bund strenger kontrollieren, was die Zahlungen bewirken. Absolute Pünktlichkeit erwartet Bilger aber erstmal nicht. Im Fernverkehr peilt die Bahn bis 2029 eine Pünktlichkeitsquote von 70% an.
3: In einigen Bundesländern sind Lkw auch jetzt am Sonntag unterwegs gewesen. NRW, Niedersachsen, Rheinland-Pfalz und das Saarland haben das Fahrverbot gelockert. Grund sind die niedrigen. NRW, Niedersachsen, Rheinland-Pfalz und das Saarland haben

0: Personen am Strand von Travemünde zu tun. In beiden Fällen konnten zwischenzeitlich vermisste Personen allerdings wohlbehalten aufgefunden werden. Zum Start in die neue Zweitligasaison muss sich Absteiger St. Pauli mit einem Punkt begnügen. Trotz vieler Chancen kamen die Hamburger gegen Greuther Fürth nicht über ein 1:1 hinaus.
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2: Wolken gibt es bei uns in Schleswig-Holstein und Richtung Nordfriesland kann später auch mal Regen runterkommen. Dazu gehen die Temperaturen in der Nacht runter auf 17 bis 12 Grad. Der RSH-3-Tage-Trend. Morgen ist es oft grau und immer mal wieder nass. Später lockert es von Nordfriesland her wieder etwas auf bei maximal 23 Grad. Am Dienstag bleibt es meist trocken mit Sonne und Wolken, am Mittwoch dann wieder freundlicher.
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2: Schleswig-Holsteins bester Verkehrsservice mit KI-Unterstützung. Auf der A7 Hamburg Richtung Flensburg. Vorsicht, zwischen Neumünster Mitte und Neumünster Nord ist nach einem Unfall die Straße gesperrt. Die meisten Blitzer nur bei RSH. Auf der B199 Flensburg Richtung Niebel auswärts. Staus und Blitzer meldet ihr uns kostenlos unter 08000 774 774.
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6: Wolken gibt es bei uns in Schleswig-Holstein und Richtung Nordfriesland kann später auch mal Regen runterkommen. Dazu gehen die Temperaturen in der Nacht runter auf 17 bis 12 Grad. Der RSH-3-Tage-Trend. Morgen ist es oft grau und immer mal wieder nass. Später lockert es von Nordfriesland her wieder etwas auf bei maximal 23 Grad. Am Dienstag bleibt es meist trocken mit Sonne und Wolken, am Mittwoch dann wieder freundlicher.
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6: Schleswig-Holsteins bester Verkehrsservice mit KI-Unterstützung. Auf der A7 Flensburg Richtung Hamburg bitte aufpassen. Im Hamburger Elbtunnel steht ein Pannenauto. Auf der A7 Hamburg Richtung Flensburg ist zwischen Neumünster Mitte und Neumünster Nord nach einem Unfall die Straße gesperrt. Die meisten Blitzer nur bei RSH. Auf der B199 Flensburg Richtung Niebel auswärts. Staus und Blitzer meldet ihr uns kostenlos unter 08000 774 774.
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3: 5:12. Ich bin Colin Mock. Guten Abend. Mehr Personal für die Drohnenabwehr. Das plant offenbar Bundesinnenminister Dobrindt. Laut Bild soll die Zahl der Anti-Drohnen-Einsatzkräfte bei der Bundespolizei verdoppelt werden, und zwar auf 300. Auch mehr Stützpunkte des Drohnenabwehrzentrums in ganz Deutschland sind geplant. Hintergrund ist der Drohnenvorfall am Leipziger Flughafen vor einigen Tagen. Dort war eine mit Sprengstoff bepackte Drohne entdeckt worden. Der Leipziger Flughafen ist ein Umschlagplatz für militärische Hilfslieferungen in die Ukraine. In mehreren Bundesländern sind jetzt am Sonntag auch Lkw unterwegs gewesen. NRW im Rheinland-Pfalz, Niedersachsen und das Saarland haben das Sonntagsfahrverbot gelockert. Das soll Ersatztransporte möglich machen, weil niedrige Flusspegel die Schifffahrt behindern. Bundesverkehrsminister Bilger begrüßt den Schritt. Er sagte im Ersten:
4: Wir haben jetzt noch die Chance, durch Verlagerungen des Verkehrs nicht nur auf die Straße, sondern auch auf die Schiene oder auch auf der Wasserstraße, wo es auch Ausweichmöglichkeiten zum Teil noch gibt, diese Versorgungsengpässe zu vermeiden. Also darum geht es, verschiedene Maßnahmen zu ergreifen, dass wir über diesen August kommen.
3: Kanada hat wegen schwerer Waldbrände den Notstand ausgerufen. Betroffen ist die Provinz British Columbia an der kanadischen Westküste. Mehr als 20.000 Menschen haben das Gebiet verlassen müssen.

0: dann leblos im Wasser gefunden. Die genaue Todesursache muss jetzt die Obduktion zeigen. Parallel hatte es die Lübecker Feuerwehr dann auch noch mit 2 Suchaktionen am Strand von Travemünde zu tun. In beiden Fällen konnten zwischenzeitlich vermisste Personen allerdings wohlbehalten gefunden werden.
1: Zum Start in die neue Zweitligasaison ist der FC St. Pauli nicht über ein Unentschieden hinausgekommen. Gegen Greuther Fürth gab es für den Bundesliga-Absteiger im Millerntor-Stadion ein 1:1. Als nächstes geht's für St. Pauli kommenden Freitag zum Nordderby bei Holstein Kiel.
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3: Wolken gibt es bei uns in Schleswig-Holstein und Richtung Nordfriesland kann später auch mal Regen runterkommen. Dazu gehen die Temperaturen in der Nacht runter auf 17 bis 12 Grad. Der RSH-3-Tage-Trend. Morgen ist es oft grau und immer mal wieder nass. Später lockert es von Nordfriesland her wieder etwas auf bei maximal 23 Grad. Am Dienstag bleibt es meist trocken mit Sonne und Wolken, am Mittwoch dann wieder freundlicher.
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3: Schleswig-Holsteins bester Verkehrsservice mit KI-Unterstützung. Auf der A7 Hamburg Richtung Flensburg. Bitte aufpassen, zwischen Quickborn und Hennstedt-Ulzburg steht ein kaputtes Auto auf der rechten Spur. Auf der A7 Hamburg Richtung Flensburg ist zwischen Neumünster Mitte und Neumünster Nord nach einem Unfall die Autobahn gesperrt. Und auf der A23 Heide Richtung Hamburg steht zwischen Itzehoe Nord und Itzehoe Mitte ein Liegenbleiber. Die meisten Blitzer nur bei RSH. Auf der B199 Flensburg Richtung Niebel auswärts. Staus und Blitzer meldet ihr uns kostenlos unter 08000 774 774.
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2: Stark bewölkt ist es bei uns in Schleswig-Holstein und immer wieder kommt Regen runter. Einzelne Gewitter sind auch mal drin. Die Temperaturen liegen aktuell zwischen 15 und 9 Grad. Der RSH-3-Tage-Trend. Heute lässt der Regen später nach und von Nordfriesland her lockert es auf maximal 23 Grad. Dienstag dann Sonne und Wolken im Wechsel, meist trocken und am Mittwoch freundlich und trocken.
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2: Schleswig-Holsteins bester Verkehrsservice mit KI-Unterstützung. Auf der A7 Hamburg Richtung Flensburg. Vorsicht, zwischen Neumünster Mitte und Neumünster Nord ist nach einem Unfall die Autobahn gesperrt. Staus und Blitzer meldet ihr uns kostenlos unter 08000 774 774.
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6: 5 vor 1. Ich bin Colin Mock. Bundesinnenminister Dobrindt will die Drohnenabwehr in Deutschland stärken. Hintergrund ist der Vorfall am Leipziger Flughafen vor einigen Tagen. Jana Klonikowski mit den Einzelheiten.
7: Laut einem Bildbericht will Dobrindt das gemeinsame Drohnenabwehrzentrum von Bund und Ländern stärken. Dort sollen künftig doppelt so viele Einsatzkräfte der Bundespolizei eingesetzt werden, nämlich 300. Auch die Zahl der Stützpunkte soll auf 8 verdoppelt werden. Zuvor war noch bekannt geworden, dass Dobrindt auch ein neues Forschungszentrum zum Thema Drohnenabwehr plant. Das Ziel? Vorfälle wie am Leipziger Flughafen verhindern. Dort war eine mit Sprengstoff beladene Drohne entdeckt worden.
6: Ungewohntes Bild auf vielen Straßen. In einigen Bundesländern sind diesen Sonntag LKW unterwegs gewesen. NRW, Rheinland-Pfalz, Niedersachsen und das Saarland haben das Sonntagsfahrverbot gelockert. Das soll Ersatztransporte möglich machen, weil niedrige Flusspegel aktuell die Schifffahrt behindern. In der Wirtschaft herrscht noch Skepsis. Frank Huster vom Speditions- und Logistikverband sagte bei NTV:
8: Es bringt nichts, wenn wir jetzt hier einen Flickenteppich an unterschiedlichen Gesetzen erlassen und an einer Bundeslandsgrenze der Transport dann stoppen muss und der Fahrer dann wieder irgendwo gezwungen ist, sich einen Parkplatz zu suchen, damit er am Montag die Ladung weiter befördern kann. Das wird nicht helfen.
6: Bahnreisende haben die Nase voll von verspäteten Zügen. Deutschlands neuer Verkehrsminister Bilger macht jetzt Druck. Unpünktlichkeit sollen die Bahnvorstände künftig selbst zu spüren bekommen. Das sagt er der Bild am Sonntag. Mehr von Benno Hille.
9: Bahnkunden und Steuerzahler hätten einen Anspruch darauf, dass der Erfolg der Bahnmanager gemessen wird. Werden die Pünktlichkeitsziele gerissen, sollen auch die Bonuszahlungen sinken. Zudem wird gerade neu festgelegt, wie viel Geld künftig ins Schienennetz fließt. Auch hier will der Bund strenger kontrollieren, was die Zahlungen bewirken. Absolute Pünktlichkeit erwartet Bilger aber erstmal nicht. Im Fernverkehr peilt die Bahn bis 2029 eine Pünktlichkeitsquote von 70% an.
6: In der Nähe des Flugplatzes Uetersen-Heist ist ein Kleinflugzeug abgestürzt. Laut Feuerwehr kam der Pilot dabei ums Leben, andere Menschen waren nicht mit an Bord. Warum das Flugzeug in das Waldstück gestürzt ist, ist noch unklar. Die Polizei hat dazu die Ermittlungen aufgenommen. Zum Start in die neue Zweitligasaison muss sich Absteiger St. Pauli mit einem Punkt begnügen. Trotz vieler Chancen kamen die Hamburger gegen Greuther Fürth nicht über ein 1:1 hinaus.
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10: Bewölkt ist es bei uns in Schleswig-Holstein und immer wieder kommt Regen runter. Einzelne Gewitter sind auch mal drin. Die Temperaturen liegen aktuell zwischen 15 und 9 Grad. Der RSH-3-Tage-Trend. Heute lässt der Regen später nach und von Nordfriesland her lockert es auf maximal 23 Grad. Dienstag dann Sonne und Wolken im Wechsel, meist trocken und am Mittwoch freundlich und trocken.
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10: Schleswig-Holsteins bester Verkehrsservice mit KI unter. Lockert es auf maximal 23 Grad. Dienstag dann Sonne und Wolken im Wechsel, meist trocken. Und am Mittwoch freundlich und trocken.
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10: Schleswig-Holsteins bester Verkehrsservice mit KI-Unterstützung. Es gibt gerade keine Staus oder größere Behinderungen.

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2: Stark bewölkt ist es bei uns in Schleswig-Holstein und immer wieder kommt Regen runter. Einzelne Gewitter sind auch mal drin. Die Temperaturen liegen aktuell zwischen 15 und 9 Grad. Der RSH-3-Tage-Trend. Heute lässt der Regen später nach und von Nordfriesland her lockert es auf maximal 23 Grad. Dienstag dann Sonne und Wolken im Wechsel, meist trocken und am Mittwoch freundlich und trocken.
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2: Schleswig-Holsteins bester Verkehrsservice mit KI-Unterstützung. Es rollt im Moment, die Straßen bei uns in Schleswig-Holstein sind frei. Staus und Blitzer meldet ihr uns kostenlos unter 08000 774 774.
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6: 5:05. Ich bin Colin Mock. Mehr Personal für die Drohnenabwehr. Das plant offenbar Bundesinnenminister Dobrindt. Laut Bild soll die Zahl der Anti-Drohnen-Einsatzkräfte bei der Bundespolizei verdoppelt werden, und zwar auf 300. Auch mehr Stützpunkte des Drohnenabwehrzentrums in ganz Deutschland sind geplant. Hintergrund ist der Drohnenvorfall am Leipziger Flughafen vor einigen Tagen. Dort war eine mit Sprengstoff bepackte Drohne entdeckt worden. Der Leipziger Flughafen ist ein Umschlagplatz für militärische Hilfslieferungen in die Ukraine. Bahnreisende haben die Nase voll von verspäteten Zügen. Deutschlands neuer Verkehrsminister Bilger macht jetzt Druck. Unpünktlichkeit sollen die Bahnvorstände künftig selbst zu spüren bekommen. Das sagt er der Bild am Sonntag. Mehr von Benno Hille.
7: Bahnkunden und Steuerzahler hätten einen Anspruch darauf, dass der Erfolg der Bahnmanager gemessen wird. Werden die Pünktlichkeitsziele gerissen, sollen auch die Bonuszahlungen sinken. Zudem wird gerade neu festgelegt, wie viel Geld künftig ins Schienennetz fließt. Auch hier will der Bund strenger kontrollieren, was die Zahlungen bewirken. Absolute Pünktlichkeit erwartet Bilger aber erstmal nicht. Im Fernverkehr peilt die Bahn bis 2029 eine Pünktlichkeitsquote von 70% an.
6: In einigen Bundesländern sind Lkw auch jetzt am Sonntag unterwegs gewesen. NRW, Niedersachsen, Rheinland-Pfalz und das Saarland haben das Fahrverbot gelockert. Grund sind die niedrigen Wasserstände, die die Schifffahrt behindern. Die Wirtschaft kritisiert, dass es keine bundeseinheitliche Regelung gibt. Auf der Wakenitz in Lübeck ist ein Kajakfahrer gekentert und dann untergegangen. Nach einer groß angelegten Suche konnten Taucher den 58-Jährigen nur noch tot bergen. Jana Klonikowski berichtet.
8: Am späten Nachmittag ging der Notruf bei der Feuerwehr ein. Zusammen mit Tauchern der DLRG und auch mit Hilfe von Drohnen wurde dann nach dem Mann gesucht. Circa 2,5 Stunden später wurde der 58-Jährige dann leblos im Wasser gefunden. Die genaue Todesursache muss jetzt die Obduktion zeigen. Parallel hatte es die Lübecker Feuerwehr dann auch noch mit 2 Suchaktionen am Strand von Travemünde zu tun. In beiden Fällen konnten zwischenzeitlich vermisste Personen allerdings wohlbehalten gefunden werden.
6: Zum Start in die neue Zweitligasaison ist der FC St. Pauli nicht über ein Unentschieden hinausgekommen. Gegen Greuther Fürth gab es für den Bundesliga-Absteiger im Millerntor-Stadion ein 1:1. Als nächstes geht's für St. Pauli kommenden Freitag zum